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1: Am Mikrofon ist Hansi Peer. Guten Morgen. Die Bundesregierung will heute bei ihrem Sommerministerrat in der Salzburger Schwarzenberg-Kaserne ein Social-Media-Verbot für unter 14-Jährige präsentieren und die lange diskutierte Wehrdienstverlängerung. Knackpunkt bleibt dabei weiter der Zivildienst, Maria Kern.
2: Bei der Frage der Wehrdienstverlängerung sollen die drei Regierungsparteien einen Kompromiss gefunden haben. Zu 6 Monaten Grundwehrdienst sollen 3 Monate an Milizübungen dazukommen. Doch über die Dauer des Zivildienstes wurde weiter diskutiert. ÖVP und SPÖ sollen für 9 Monate Zivildienst plus 2 Monate an Übungen plädieren. Die Neos wollen dagegen nur den Wehrdienst attraktivieren, wie sie sagen. Eine Verlängerung des Zivildienstes ist aus ihrer Sicht nicht nötig. In Regierungskreisen war daher zu hören, dass das Thema Zivildienst beim Sommerministerrat ausgespart werden könnte und nur eine Verlängerung des Wehrdienstes präsentiert werden könnte. Am Abend hieß es jedoch auch, es sei auch eine Einigung in beiden Punkten noch möglich.
1: Nach dem Anschlag auf die Pride-Parade in Berlin, den Christopher Street Day, hat die Polizei den mutmaßlichen Attentäter erschossen. Eine Spezialeinheit hat den amtsbekannten Islamisten am Abend nach einer langen Fahndung in einer Kleingartensiedlung aufgespürt. Dort soll der 21-Jährige mit einem Messer auf die Beamten zugelaufen sein. Bei dem Anschlag am Samstag ist eine Frau getötet worden, 29 weitere Menschen wurden verletzt. In Frankreich und Spanien kämpfen die Feuerwehren weiter gegen die riesigen Waldbrände. Das Feuer nahe Madrid ist eines der größten der vergangenen Jahre. Aus der spanischen Hauptstadt berichtet Josef Manola.
3: Seit Tagen wütet das Feuer im Westen von Madrid. Die Brandzone weitet sich aus und immer mehr Menschen müssen ihre Häuser verlassen. Auch der 73-jährige Malermeister Julian Ramirez aus Robledo de Chavela. Am Freitagnachmittag stand ein Beamter vor seiner Tür und sagte nur, schnell raus. Seit 3 Nächten schläft Ramirez mit mehr als 250 Evakuierten in einer Sporthalle in der Nähe. 60.000 Menschen übernachten zurzeit wegen der Waldbrände außer Haus. Premierminister Pedro Sánchez fordert einen Pakt gegen den Klimanotstand.
4: Un gran pacto de Estado contra la emergencia climática.
3: Julian Ramirez erinnert sich aber an Zeiten,
5: Cabras limpiaban el monte.
3: Als Ziegen und Kühe in den Wäldern für den Feuerschutz sorgten und das leicht entzündliche Brennmaterial auffraßen.
1: Der israelische Premier Netanyahu reist heute nach Washington zu einem Treffen mit seinem Verbündeten US-Präsident Trump. In New York dagegen ist Netanyahu nicht willkommen. Bürgermeister Mamdani will ihn festnehmen lassen. Wegen mutmaßlicher Kriegsverbrechen in Gaza ist ein Haftbefehl des Internationalen Strafgerichtshofs offen. Vor seiner Abreise hat Netanyahu Mamdani jetzt vorgeworfen, Hass zu schüren, weil er ihn als Kriegsverbrecher bezeichnet. Das waren die Nachrichten mit Anselm Peer.
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1: Strafgerichtshofs offen. Vor seiner Abreise hat Netanyahu Mamdani jetzt vorgeworfen, Hass zu schüren, weil er ihn als Kriegsverbrecher bezeichnet. Das waren die Nachrichten mit Anselm Peer.
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1: Am Mikrofon ist Hansi Impeer. Guten Morgen. Nach dem islamistischen Anschlag auf den Christopher Street Day, also die Regenbogenparade in Berlin, hat die Polizei den mutmaßlichen Attentäter aufgespürt und erschossen. Er soll die Beamten attackiert haben. Aus Berlin berichtet Andreas Pfeiffer.
2: Ein Sondereinsatzkommando der Berliner Polizei hat den gesuchten mutmaßlichen Täter kurz nach 18 Uhr in einer Kleingartensiedlung im Westen der Stadt ausfindig gemacht. Es kam zu einem Schusswechsel, den der Polizeisprecher Florian Naht so erklärt.
3: Der Tatverdächtige ist hier mit einer Stichwaffe bewaffnet auf die Kräfte zugelaufen. Deshalb kam es hier zum polizeilichen Schusswaffengebrauch. Im Zuge dieses Schusswaffengebrauchs hatte sich der Tatverdächtige so schwere Verletzungen zugezogen, dass er hier zwar von Notärzten noch reanimiert werden konnte, aber am Ort verstorben ist.
2: Ob ein im Zuge der Ermittlungen festgenommener Mann eine Mitverantwortung trägt, ist noch nicht geklärt. Wegen des islamistischen Tathintergrunds wird der Fall nun vom Generalbundesanwalt übernommen.
1: Die Bundesregierung will heute die Wehrdienstreform präsentieren. Zu 6 Monaten Grundwehrdienst dürften 3 Monate Milizübungen dazukommen. Beim Zivildienst hat sich die Dreierkoalition aber offenbar noch nicht geeinigt. SPÖ und ÖVP wollen laut Regierungskreisen den 9-monatigen Zivildienst um 2 Übungsmonate verlängern. Die Neos lehnen das aber ab. Im Krieg mit Russland hat die Ukraine auch in der vergangenen Nacht wieder mehrere russische Städte nahe der Grenze mit Drohnen angegriffen. Dabei sollen 2 Menschen getötet und 12 verletzt worden sein. Der ukrainische Präsident Zelensky ist morgen bei US-Präsident Trump in Washington zu Gast. Da wird es vor allem um mehr Luftabwehr für die Ukraine gehen. Heute macht Zelensky einen Zwischenstopp beim neuen britischen Premier Andy Burnham. Im Krieg zwischen den USA und dem Iran stehen die Zeichen wieder auf Diplomatie. Seit Freitag hat es keine gegenseitigen Angriffe mehr gegeben. An den Börsen sind die Ölpreise gesunken. Österreichs größtes Tennistalent Lili Tagger hat gestern in Prag ihren ersten großen Turniersieg gefeiert. Die 18-Jährige klettert in der Weltrangliste immer weiter nach oben, Gerhard Prohaska.
4: Ja, die Osttirolerin wacht heute bereits als Nummer 45 der Welt auf. Sie ist damit die jüngste unter den Top 50. Sie gilt nicht umsonst als eines der größten Talente weltweit. Und der gestrige Turniersieg war vor allem mental wichtig, zu wissen, enge Spiele auf großer Bühne für sich entscheiden zu können.
5: Einige von uns, die aus den Sportspielen sind, für so eine Sachen gemacht, in so große Stadien zu spielen. Oder ich will es einfach genießen.
4: Ja, und es war gestern ein Familienfest. Der Tagger in Prag, die ganze Family ist angereist. Als Belohnung gibt es 33.000 Euro am Preisgeld. Und jetzt ein paar Tage Urlaub.
5: Ich werde wahrscheinlich ein paar Tage haben, ein bisschen Familienzeit genießen. Dann geht es nach Amerika um mich und dann schauen wir mal, wie es weitergeht.
4: Und es war gestern der erste Turniersieg für Österreichs Frauen seit 13 Jahren. So lange wird es bis zum nächsten ganz sicher nicht mehr dauern.
1: Das waren die Nachrichten mit Anselm Peer.
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1: Am Mikrofon ist Anselm Peer. Guten Morgen. In der Schwarzenberg-Kaserne in Salzburg will die Regierung heute die lange diskutierte Wehrdienstreform präsentieren. Doch die dafür nötige Einigung fehlt offenbar noch. Niklas Lercher aus unserer Innenpolitik-Redaktion. Streitpunkt ist die Dauer des Zivildienstes.
2: Die Fronten sind hier ganz schön verhärtet. ÖVP und SPÖ wollen den Zivildienst in jedem Fall verlängern. Und zwar auf 9+2. Also 9 Monate Zivildienst wie bisher und 2 Monate Übungen oder Schulungen. Das Argument, sonst würden sich noch mehr junge Männer gegen das Bundesheer entscheiden. Gegen eine Verlängerung legen sich allerdings die Neos quer. Am Vormittag will die Regierung noch weiter verhandeln. Gut möglich, dass beim Ministerrat nur eine Einigung beim Wehrdienst verkündet wird. Die Zeichen stehen hier auf 6+3, also 6 Monate Grundwehrdienst und 3 Monate Übungen.
1: SPÖ-Chef Andreas Babler zeigt sich jetzt in der Früh jedenfalls zuversichtlich. Er hofft, dass sich die Neos noch überzeugen lassen.
3: Ja, ich kann dazu sagen, wir sind noch in den Verhandlungen. Die SPÖ hat hier einen Plan der Mitte vorgeschlagen, um sozusagen auch einen Kompromiss erzielen zu können in der Koalition. Wir sind jetzt in den Verhandlungen und ich mag nicht vorwegnehmen in einem Radiointerview, was wir dann im Sommerministerrat beschließen werden.
1: Also mal schauen, was sich da bis zur Präsentation am Nachmittag noch tut. Eins ist aber jetzt schon fix, Niklas, das Social-Media-Verbot für Kinder.
2: Ab dem kommenden Jahr ist Social-Media für alle unter 14 Jahre verboten. So zumindest lautet der Fahrplan. Die Alterskontrolle erfolgt einmalig über die ID Austria oder andere private Anbieter, nicht über die Social-Media-Plattformen selbst. Das Verbot zielt auf Netzwerke wie Instagram, TikTok oder YouTube ab. Messenger-Dienste wie WhatsApp sind nicht davon umfasst.
1: Kinder sollen also besser vor den Gefahren im Internet geschützt werden. Danke, Niklas Lercher. Die Waldbrände im Süden Europas breiten sich immer weiter aus. In Spanien mussten nahe der Hauptstadt Madrid und nahe Valencia zehntausende Menschen in Sicherheit gebracht werden. Und in Frankreich kommt das Feuer der Stadt Bordeaux immer näher. Von dort meldet sich unsere Korrespondentin Leonie Heitz.
4: Ja, derzeit ist das Feuer etwa 15 Kilometer von Bordeaux entfernt. Und der Bürgermeister, der sagt ausdrücklich, Bordeaux wird nicht evakuiert. Aber man bereitet sich auf alle Szenarien vor, denn dieses Feuer ist sehr unberechenbar. Zudem kommt, dass ab Dienstag schon wieder die nächste Hitzewelle erwartet wird, mit Temperaturen bis zu 40 Grad. Und das bereitet hier allen große Sorgen.
1: Ja, schon mehr als 220.000 Menschen mussten in der Region im Südwesten Frankreichs ihre Häuser verlassen. Venedig hat heuer mit seinem Eintrittsgeld für Touristen mehr als 5 Millionen Euro eingenommen. Mehr als 650.000 Tagesbesucherinnen und Besucher haben die Gebühr von 10 Euro bzw. 5 Euro für Frühbucher bezahlt. Für den Rest des Jahres verlangt Venedig keinen Eintritt mehr. Das waren die Nachrichten mit Anselm Peer.
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1: Am Mikrofon ist Anselm Peer. In Berlin laufen nach dem Terroranschlag auf die Pride-Parade die Ermittlungen auf Hochtouren. Der mutmaßliche Attentäter ist am Abend nach einer stundenlangen Fahndung von der Polizei erschossen worden. Der amtsbekannte 21-jährige Islamist hat die Beamten bei der Festnahme in einer Berliner Kleingartensiedlung attackiert. Ansgar Gerstmann berichtet.
2: Die deutschen Behörden gehen davon aus, dass es sich bei der Amokfahrt am Rande des Christopher Street Days um einen islamistischen Anschlag gehandelt hat. Der mutmaßliche Attentäter war den Behörden bekannt. Der 21-Jährige hatte in der Vergangenheit versucht, sich der Terrororganisation Islamischer Staat anzuschließen. Gegen ein Urteil auf Bewährung legte die Staatsanwaltschaft Berufung ein. Innenminister Alexander Dobrindt will den Fall aufarbeiten.
3: In der Tat wird zurzeit sehr die Frage danach gestellt, wie kann eigentlich bei jemandem, den man als Gefährder identifiziert, eine Strafe zur Bewährung ausgesetzt werden. Auch dem wird detailliert nachgegangen.
2: Von mehreren Seiten wird nun gefordert, die Gesetze zu verschärfen. Über einen härteren Kurs gegen Gefährder wird heftig diskutiert.
1: Die heuer eingeführte Teilpension stößt nicht auf großes Interesse. Nur 313 Mal ist sie im ersten Halbjahr beantragt worden. Mit der Teilpension können ältere Beschäftigte unter bestimmten Voraussetzungen einen Teil der Pension beziehen und gleichzeitig reduziert weiterarbeiten. So sollen sie länger im Job gehalten werden. Mehrere Handelsketten haben jetzt laut Greenpeace den Verkauf von Klebetattoos für Kinder in Österreich gestoppt. Bei Tests waren Schwermetalle, Weichmacher und andere gesundheitsschädliche Chemikalien in den Tattoos nachgewiesen worden. Eine der umstrittensten Übernahmen im Medienbereich dürfte doch nicht stattfinden, zumindest nicht in der geplanten Form. Die Übernahme des Konzerns Warner Bros. Durch Paramount verzögert sich um mehrere Monate. Die Fusion hätte Auswirkungen weit über die Filmindustrie hinaus, berichtet aus den USA Markus Müller.
4: Durch die Übernahme wäre einer der mächtigsten Medienkonzerne der Welt entstanden. Und ein politischer Verbündeter von Präsident Donald Trump hätte die Kontrolle über mehrere Fernsehsender übernommen, die bisher kritisch über den Präsidenten berichtet haben, vor allem den Nachrichtensender CNN. Mehrere US-Bundesstaaten hatten gegen die Übernahme von Warner Bros. Durch Paramount Einspruch eingelegt. Deshalb wird der Deal jetzt bis mindestens Sommer 2027 verschoben.
5: This is a significant setback for Paramount Warner Brothers, obviously.
4: Ein bedeutender Rückschlag für die Konzerne, sagt Rob Bonta, der Generalstaatsanwalt von Kalifornien, und ein Gewinn für die Bundesstaaten und für Hollywood. Einer der Gründe für die Klagen war die Sorge, dass der neue Konzern weniger Filme herstellt und daher auch weniger Mitarbeiter in Hollywood braucht.
1: Auf der spanischen Insel Mallorca haben erneut tausende Menschen gegen den Massentourismus demonstriert. Sie klagen über Wohnungsnot, Staus, Schmutz und Lärm durch die vielen Touristinnen und Touristen. Das waren die Nachrichten mit Anselm Peer.
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1: Am Mikrofon ist Anselm Peer. Im Krieg zwischen den USA und dem Iran stehen die Zeichen wieder auf Diplomatie. Seit Freitag hat es keine gegenseitigen Angriffe mehr gegeben. Sind die Ölpreise gesunken, berichtet Volker Obermeier.
2: In Asien zeigt die Entwicklung klar nach unten. Der Preis für ein Fass der Nordsee-Referenzsorte Brent notiert im Handel um mehr als 5% niedriger. Derzeit sind es an die 92 US-Dollar. Noch am Donnerstag waren es gut 100 Dollar. Bei uns waren daraufhin die Preise für Benzin und Diesel wieder gestiegen. Aufgrund der jüngsten Entwicklung könnten die Preise nun wieder sinken. Tankstellenbetreiber dürfen jederzeit nach unten korrigieren. In der Golfregion verzichten zwar die USA und der Iran auf Angriffe, die Lage bleibt jedoch gespannt. Die wichtige Straße von Hormus bleibt weitgehend gesperrt. Nach Angriffen der jemenitischen Houthi-Miliz auf saudische Ölanlagen ist wiederum der Schiffsverkehr durch die Meerenge Bab al-Mandab de facto eingestellt.
1: Bei einer Schießerei in der US-Metropole Seattle sind mindestens 3 Menschen getötet und 4 weitere verletzt worden. Die Polizei geht davon aus, dass 2 Personen bei einem Straßenfest aufeinander geschossen haben. Ein Verdächtiger wurde festgenommen, nach dem zweiten wird noch gefahndet. Die Dreierkoalition ringt jetzt am Vormittag weiter um die Wehrdienstreform. Geeinigt hat man sich offenbar schon auf 6 Monate Grundwehrdienst plus 3 Monate Milizübungen. Eine Verlängerung des Zivildienstes lehnen aber die NEOS derzeit noch ab. SPÖ-Chef Babler ist dennoch optimistisch, dass sich die Regierungsparteien bis zur Präsentation am Nachmittag einigen.
3: Ich bin zuversichtlich, wir haben einen Plan der Mitte vorgelegt, das SPÖ. Und ich glaube, man kann es zusammenführen, wenn man es will. Und es ist auch wirklich wichtig für die Zukunft Österreichs in so vielen Bereichen.
1: Beim Sommerministerrat in der Salzburger Schwarzenberg-Kaserne soll auch das Social-Media-Verbot für unter 14-Jährige präsentiert werden, um Kinder besser vor den Gefahren im Internet zu schützen. Auch gefälschte Bilder, die mit künstlicher Intelligenz erstellt wurden, sind ein Problem. In der EU treten da Ende der Woche strengere Regeln in Kraft. Eva Wackenreuther, worum geht's da?
4: Ja, die neuen Regeln sollen ein Problem beheben, das wir gerade mit KI-Videos und Fotos haben. Nämlich, dass wir immer öfter unsicher sind, was echt ist und was nicht. Da kommt jetzt ab 2. August die Regel, dass man kennzeichnen muss, wenn KI im Spiel ist. Und zwar gut sichtbar, sodass jeder erkennt, wenn er mit KI interagiert.
1: Muss man also ab nächster Woche alles, was man mit der KI erstellt, kennzeichnen?
4: Nicht ganz. Also alles, was man rein privat für sich selbst macht, braucht das nicht. Und auch wenn ein Video nicht in der Lage ist, jemanden zu täuschen, dann brauche ich keine Kennzeichnung. Also wenn ich zum Beispiel ein fliegendes Einhorn erstelle, dann ist ja für alle erkennbar, dass das nicht echt sein kann. Anders ist das, wenn ich eine reale Person nachmache, also einen Deepfake erstelle. Da muss dann schon eine Kennzeichnung her.
1: Berichtet Eva Wackenreuther aus der ORF-Verifikationsredaktion. Das waren die Nachrichten mit Anselm Peer. Und jetzt zum Wetter.
5: Sehr windig geht's besonders in und rund um Niederösterreich weiter. Etwa 70 km/h sind zum Beispiel vor kurzem in Klausen-Leopoldsdorf gemessen worden. Der Wind legt weiter zu, stellenweise sind dann auch stürmische Böen möglich. Generell gehen sich heute überall zumindest ein paar Sonnenstunden aus, die meisten im Süden und im Osten. Immer wieder ziehen aber dichte Wolken durch und dabei kann es ab und zu kurz regnen. Der heutige Montag ist noch dazu der kühlste Tag der Woche mit 21 bis etwa 30 Grad am Nachmittag. So viel zum Wetter von Daniel Stanker.
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1: Am Mikrofon ist Anselm Peer. Viel zu tun gibt's in den nächsten Wochen für zahlreiche Essenszusteller in Österreich. Sie müssen bei den Motorfahrrädern, also den E-Mopeds, umrüsten. Da gelten ab Oktober im Straßenverkehr nämlich dieselben Regeln wie für normale Mopeds. Martina Großfortner, was heißt das konkret?
2: Das heißt, Fahrerinnen und Fahrer brauchen dann eine Nummerntafel, einen Helm, eine Versicherung, einen Mopedführerschein und Menschen ab 20 ein ärztliches Gutachten und sie dürfen nicht mehr am Radweg fahren. Die E-Mopeds müssten umgerüstet werden, sagt Armin Kaltenegger vom Kuratorium für Verkehrssicherheit.
3: Das muss ein Blinker haben, das muss gute Bremsen haben, das muss ein solides Fahrwerk haben, das muss eine bestimmte Bereifung haben.
2: Die Umrüstung ist technisch sehr aufwendig und zu teuer. Kaltenegger geht davon aus, dass ein Neukauf günstiger sein wird. Wer im Oktober trotzdem mit den jetzigen E-Mopeds unterwegs ist, riskiert hohe Strafen.
3: Ich werde zum Beispiel am Radweg erwischt mit einem Fahrzeug, das ein Motorfahrrad ist. Dann werde ich Strafe zahlen, weil ich keinen Helm gehabt habe. Ich habe kein Kennzeichen gehabt, ich habe keine Versicherung gehabt. Das summiert sich zusammen und geht in die Tausende.
2: So Kaltenegger.
1: Russland und die Ukraine haben sich auch in der vergangenen Nacht wieder gegenseitig angegriffen. Die russische Armee hat nach eigenen Angaben 2 ukrainische Schiffe zerstört. Die Ukraine meldet Angriffe auf russische Ölanlagen. Der ukrainische Präsident Zelensky ist morgen bei US-Präsident Trump in Washington zu Gast. Da wird es vor allem um mehr Luftabwehr für die Ukraine gehen. Heute macht Zelensky einen Zwischenstopp beim neuen britischen Premier Andy Burnham. Venedig hat heuer 5 Millionen Euro an Besuchergebühren eingenommen. Die weltweit einzigartige Abgabe ist von Anfang April bis gestern von Tagestouristinnen und Touristen kassiert worden, insgesamt an 60 Tagen. Volker Obermeier berichtet.
4: Nach offiziellen Angaben haben seit Anfang April an die 650.000 Menschen gleichsam Eintritt bezahlt. Und zwar dann, wenn sie die Lagunenstadt zwischen 8.30 Uhr und 16:30 am Nachmittag besucht haben. Für den Rest des Jahres können Tagesgäste nun ohne Bezahlung in die Stadt. Der Tarif heuer hat grundsätzlich 10 Euro betragen. Wer spätestens 4 Tage vor der Ankunft gebucht hatte, musste 5 Euro zahlen. Die Kontrolle der Stadt erfolgte über einen QR-Code am Handy. Die Gemeinde Venedig will nun auf Grundlage der Erfahrungen über eine mögliche dauerhafte Einführung der Gebühren entscheiden. Bürgermeister Simone Venturini hat bereits angedeutet, dass an bestimmten Terminen zwischen 30 und 50 Euro verlangt werden könnten.
1: Eine American Airlines Maschine musste auf dem Flug von Rom nach Philadelphia in Dublin notlanden, weil 6 der 9 Flugbegleiterinnen und Flugbegleiter plötzlich gesundheitliche Probleme bekommen und über Schwindel geklagt haben. Laut Medienberichten sollen sie einen ungewöhnlichen Geruch an Bord wahrgenommen haben. Der Vorfall wird untersucht. Das waren die Nachrichten mit Anselm Peer. Und jetzt zum Wetter.
5: Wechselhaft windig und vielerorts warm geht es Richtung Nachmittag. Teilweise scheint die Sonne, manchmal ziehen auch dichte Wolken mitsamt Regenschauern durch, zum Beispiel jetzt gerade vom Wilden Kaiser bis ins Waldviertel. Am Nachmittag tauchen auch weiter im Osten und im Süden einzelne Schauer auf. Dazu ist es vielerorts sehr windig, besonders in und rund um Niederösterreich und auf den Bergen. Windspitzen zwischen 60 und 80 km/h sind hier möglich. Die Temperaturen steigen noch um ein paar Grad auf meist 21 bis 30 Grad. So viel zum Wetter von Daniel Stanker.
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1: Tot bedroht und ins Gesicht geschlagen worden ist eine 39 Jahre alte Filleherin von ihrem Partner. 500 Untersuchungen verrechnet, aber nie erbracht haben soll eine Ärztin in Unterkärnten. Sie stand heute vor Gericht. Weniger Einspruchsrechte fordert die ÖVP bei heimischen Bauvorhaben für Bürgerinitiativen außerhalb Kärntens. Und Sonne und Wolken wechseln sich heute ab. Vereinzelt ist auch Regen dabei. Es wird langsam wärmer mit knapp 30 Grad.
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1: Wieder ist es zu einem Fall von Gewalt gegen Frauen gekommen. In Villach hat ein Mann seine Lebensgefährtin im Zuge eines Streits angegriffen. Die Frau wurde schwer verletzt. Barbara Veit mit den Details.
3: Kurz vor 2 Uhr in der Früh ist es zu dem Streit zwischen einem 27-Jährigen und seiner 39-jährigen Lebensgefährtin gekommen. Der Mann hat ihr mit der Faust ins Gesicht geschlagen und sie schwer verletzt, sagt Lisa Sandrieser, Pressesprecherin der Polizei Kärnten.
4: Darüber hinaus hat der 27-Jährige auch die Frau mit dem Umbringen bedroht, sollte sie die Polizei verständigen. Und zum Glück hat die Frau trotzdem einen Anruf getätigt, die Polizei verständigt.
3: Die Polizeieinheit hat dann ein Betretungs- und Annäherungsverbot gegen den Mann ausgesprochen. Er wird bei der Staatsanwaltschaft wegen des Verdachts auf schwere Körperverletzung und Nötigung angezeigt. Die 39-Jährige ist in das Krankenhaus Villach gebracht worden.
1: Eine Allgemeinmedizinerin muss sich seit heute vor Gericht verantworten. Ihr wird vorgeworfen, Vorsorgeuntersuchungen abgerechnet, aber keine Leistung erbracht zu haben. Fast 500 solcher Fälle legt die Staatsanwaltschaft der angeklagten Ärztin heute vor. Das sei nur die oberste Spitze des Eisberges, weshalb der heutige Verhandlungstag der Auftakt eines mehrtägigen Prozesses ist. Die Medizinerin weist jede Schuld von sich und bekennt sich nicht schuldig. Angela Ellersdorfer Schnick berichtet.
5: Mehrere große Säcke voller Akten tragen der Verteidiger, der Ärztin und seine Mitarbeiterin in den Gerichtssaal. Es sind Patientendaten, Laborwerte, Untersuchungsergebnisse, Befundformulare und Abrechnungen. Und um genau diese Daten dreht sich alles in dem Prozess. In exakt 491 Fällen soll es nämlich zu ungerechtfertigten Abrechnungen mit den Krankenkassen gekommen sein. Großteils handelt es sich um Vorsorgeuntersuchungen, die verrechnet, aber nicht gemacht worden seien oder nur zum Teil. Auch sei die E-Card von Begleitpersonen gesteckt worden und auch bei ihnen, so sagt Staatsanwältin Daniela Pritzmann heute in ihrem Eröffnungsplädoyer, seien Leistungen verrechnet worden, ohne dass welche erbracht wurden. Die 491 Fälle seien nur die oberste Spitze des Eisberges, sagt die Staatsanwältin, denn das seien nur jene Fälle, die wirklich nachweisbar seien. Womit wir wieder bei den Aktenordnern des Verteidigers Christian Racker sind. Der will im Prozess gemeinsam mit der angeklagten Ärztin nachweisen, dass bei jedem einzelnen Patienten oder jeder einzelnen Patientin eine Leistung erbracht wurde. Die Ärztin, sie führt seit 2018 eine Kassenordination im Lavantal, bekennt sich nicht schuldig. Sie hätte die Untersuchungen immer mit Leib und Seele durchgeführt, bis zu jenem Facebook-Eintrag Ende 2025, der die Ermittlungen ausgelöst hat. Ein Patient hatte darin behauptet, die Ärztin hätte eine Vorsorgeuntersuchung durchgeführt, ohne dass er davon wusste. Es folgten Dutzende ähnlicher Facebook-Einträge. Viele von ihnen, so sagt die Ärztin heute vor Gericht, seien gar nicht ihre Patienten. Im Prozessverlauf, vorerst sind 3 Tage anberaumt, soll nun wie gesagt jeder Fall vor Gericht aufgerollt werden. Sollten sensible Patientendaten genannt werden, wird die Öffentlichkeit ausgeschlossen. Wann mit einem Urteil gerechnet werden kann, ist völlig offen.
1: Angela Ellersdorfer-Trunschnick hat berichtet. Zur Politik. Die Kärntner ÖVP will jetzt gegen die aus ihrer Sicht überbordenden Rechte von Nichtregierungsorganisationen, also NGOs, bei Bauprojekten vorgehen. Gemeinsam mit einer Rechtsanwaltskanzlei, die Bauwerber in jahrelangen Verfahren vertritt, wurde ein 10-Punkte-Plan ausgearbeitet, quasi als Wunschliste an die Bundesregierung. Bernd Radler informiert.
6: Es gehe darum, den Einspruchstourismus zu beenden, sagt Landeshauptmann Stellvertreter Martin Gruber von der ÖVP. Er untermauert die Forderung mit einem Beispiel.
7: Dass eine NGO mit dem Namen Verkehrswende Niederösterreich die nächste Ausbaustufe des Technologieparks Lakeside Park bekämpft. Und zwar nicht wegen verkehrstechnischer Themen, sondern unter anderem wegen dem Lebensraum der Mops-Fledermaus.
6: Auch Wirtschaftslandesrat Sebastian Schuschnigg hat ein Beispiel.
8: Der Anrainerschutzverband Salzburg Airport, da geht es um den Schutz vor Fluglärm am Flughafen Salzburg, der in Kärnten auch anerkannt ist. Mir wäre nicht bekannt, dass der Flughafen Salzburg so laut ist, dass das irgendeinen Einfluss auf das Bundesland Kärnten hätte.
6: Hier will die ÖVP ansetzen und für Umweltschutzorganisationen geografische Riegel vorschieben. Denn von 69 anerkannten Umweltorganisationen in Österreich dürfen 46 in Kärnten Einsprüche erheben, auch wenn sie Pro Theiertal heißt und in Niederösterreich sitzt. Aktuell bekämpft sie die 380 kV-Leitung quer durch Kärnten. Martin Gruber.
7: Das hat mit dem Grundgedanken, warum NGOs Verfahrensrechte eingeräumt bekommen haben, nichts mehr zu tun.
6: Den 10-Punkte-Plan mit Reformvorschlägen hat die Kärntner ÖVP um 20.000 Euro mit einer Anwaltskanzlei ausgearbeitet, die Bauwerber oft jahrelang in Verfahren begleitet. Verwaltungsrechtler Georg Eisenberger.
9: Ich sehe keine Möglichkeit, wie wir so weitermachen in Österreich und die Wirtschaft erhalten können. Man darf einfach nicht übersehen, dass es nur dann einen Umweltschutz gibt, wenn es der Wirtschaft gut geht im Ergebnis, weil wenn Sie die Länder anschauen, denen es wirtschaftlich nicht gut geht, dort werden Sie keinen Umweltschutz finden.
6: Sebastian Schuschnigg spricht von Kärntner Pionierarbeit und sieht zahlreiche weitere Bundesländer hinter sich.
8: Und das ist in einer politischen Diskussion jetzt nicht unbedingt die schlechteste Ausgangsposition.
6: Am Ende liegt es an Bundesregierung und Parlament, ob und wie das Gesetz geändert wird.
1: Und jetzt zu den tagesaktuellen Meldungen, verfasst und gelesen von Barbara Veit.
3: Vor genau einem Jahr hat die Polizei einen umstrittenen Einsatz auf dem Perschmannhof in Bad Eisenkappel durchgeführt. Zu dem Zeitpunkt war gerade ein antifaschistisches Camp bei der Gedenkstätte. Das Antifa-Camp Kärnten-Koroschka ruft deshalb heute Nachmittag zu einem Protest vor der Bezirkshauptmannschaft in Völkermarkt auf. Die Kärntner Grünen kritisieren, dass noch aussteht, wer die politische und rechtliche Verantwortung für den Einsatz trägt. Die Staatsanwaltschaft müsse ihre Ermittlungen schnellstmöglich abschließen, so die Grünen. Mehr als 6.500 Straftaten hat es in Österreich vergangenes Jahr gegeben, aufgrund von Vorurteilen gegenüber Herkunft, Religion, Geschlecht oder Weltanschauung. Das ist die Bilanz vom aktuellen Hate-Crime-Lagebericht des Innenministeriums. Ein Drittel der Tatverdächtigen ist jünger als 21 Jahre. 3 von 10 Fällen finden im Internet statt. Zum Sport. Der Fußball-Bundesligist WAC stattet Michael Schweiger mit einem Profivertrag aus. Der 20-jährige defensive Mittelfeldspieler durchlief die gesamte Akademie der Wolfsberger und war zuletzt Kapitän der Regionalligamannschaft der Wölfe. Nach einer überzeugenden Sommervorbereitung bei den Profis erhält der gebürtige Lavantaler nun seinen ersten Profivertrag, heißt es vom Verein.
1: Und in Kärnten heute ab 19 Uhr in ORF2 berichten wir über den Prozess am Landesgericht Klagenfurt, wo sich heute eine Ärztin aus Unterkärnten verantworten muss. 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Unter anderem müssen bei Einsätzen an Gedenkstätten die historischen Ereignisse berücksichtigt werden. Strafrechtlich ist der Einsatz im Vorjahr noch nicht aufgearbeitet. Klassik im Burghof steht wieder am Programm. Da werden am Wochenende in Klagenfurt musikalische Hochgenüsse geboten und das schon seit 17 Jahren. Und eine triumphale Rückkehr hat es für die Freiwillige Feuerwehr Reichenfels St. Peter gegeben. Sie hat ja in ihrer Altersklasse bei der Feuerwehr-Weltmeisterschaft im Burgenland die Goldmedaille geholt. 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Die nächste Hitzewelle steht Kärnten bevor und angesichts der außer Kontrolle geratenen Waldbrände in West- und Südeuropa steigt auch hier wieder die Sorge vor Wald- und Flurbränden. Österreichweit hat es heuer bereits 269 Waldbrände gegeben, mehr als 40 davon alleine in Kärnten. Der Landesfeuerwehrverband appelliert an den Hausverstand jedes Einzelnen, denn die meisten Brände werden durch Menschen ausgelöst, berichtet Lukas Schelander.
10: Das Land und vor allem die Einsatzkräfte haben in den vergangenen Jahren mehrfach erlebt, wie herausfordernd solche Einsätze sein können. Besonders der Waldbrand im Lesachtal ist vielen Einsatzkräften noch in Erinnerung. Über Wochen hinweg waren zahlreiche Feuerwehren gefordert. Ausgelöst wurde der Brand durch eine weggeworfene Zigarette. Michael Schneider, Leiter der Brandverhütungsstelle des Landesfeuerwehrverbandes Kärnten, warnt davor, dass der Mensch weiterhin der größte Risikofaktor ist.
11: Das kann man ganz sicher so sagen. Es gibt ja auch diese Waldbrandkarte sozusagen, wo auch sämtliche Waldbrände von Österreich mit dokumentiert werden. Und da zeigt es sich, dass 8 von 10 Waldbränden durch den Menschen verursacht werden. Also ganz klar, ja, der Mensch ist da der Hauptverursacher.
10: Gerade während der bevorstehenden Hitzewelle appelliert der Landesfeuerwehrverband deshalb an die Bevölkerung, besonders vorsichtig zu sein. Offenes Feuer, Zigaretten oder auch weggeworfene Glut können in trockenen Gebieten schnell gefährlich werden.
11: Hausverstand einschalten, sorgsam mit dem Thema umgehen. Feuer, Zigaretten haben einfach im waldnahen Gebiet nichts verloren. Ganz wesentlich auch Zigaretten oder Zigarettenreste nicht aus dem Fahrzeug hinauswerfen. Von da ist durch diese auch Flurbrände auch in weiterer Folge dann zu einer Ausfaltung auch in den Wald kommen kann.
10: Bemerkt man einen beginnenden Wald- oder Wiesenbrand, zählt jede Sekunde. Denn hat sich ein Feuer einmal ausgebreitet, wartet auf die Einsatzkräfte ein äußerst fordernder und kräftezehrender Einsatz.
11: Ein Waldbrand, wenn er sich einmal ausgebreitet hat, ist enorm fordernd. Er ist kräfteraubend, kräftezehrend, aber auch birgt so ein Einsatz natürlich die Gefahren. Für die Einsatzkräfte selber, dem also natürlich Absturzgefahr, Brandgefahr selbst.
10: Der Appell, Feuer- und Rauchverbot im Wald einhalten und so die Umwelt und Einsatzkräfte schützen.
1: Lukas Schillander hat berichtet und jetzt noch zu den Wetteraussichten. In den meisten Regionen ist es noch sonnig, über den Bergen entstehen aber bereits größere Quellwolken und später einzelne, meist unergiebige Regenschauer. Dazwischen zeigt sich auch am Nachmittag immer wieder die Sonne und in den meisten Regionen dürfte es sogar trocken bleiben. Die Temperaturen erreichen Höchstwerte von 24 bis knapp 30 Grad. Morgen Dienstag lösen sich lokale Frühnebelfelder rasch auf und es wird meist strahlend sonnig. Über den Bergen bilden sich im Laufe des Tages zwar einige Quellwolken, die Schauerneigung ist dabei gering. Nach Frühwerten zwischen 12 und 16 Grad erreichen Höchstwerte 27 bis 30, 32 Grad, in 2000 Meter um 15 Grad. Und in Klagenfurt hat es zur Stunde 27 Grad. Und das war das Radio Kärnten Mittagsjournal mit Lisa Nadmesnik.
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1: Na mikrofon. Kranke. Einer der bekanntesten Schauspieler Österreichs, Kammerschauspieler Johannes Krisch, ist gestorben. Krisch hat an einer schweren Krankheit gelitten. Er war 59 Jahre alt. Johannes Krisch zählte zu den markantesten Charakterdarstellern in Österreich. Er spielte in zahlreichen Filmen und Fernsehspielen. Außerdem trat er am Burgtheater und im Theater in der Josefstadt in Wien auf. Ein Nachruf von Hanna Balber.
2: Johannes Krisch war ab 1989 drei Jahrzehnte lang Ensemblemitglied des Burgtheaters. 2019 debütierte er am Theater in der Josefstadt.
3: Ein Mann, der seit 5 Jahren jeden Tag um 7:30 zu unserer Rockpartie kommt, kann auf einmal nicht mehr kommen, weil wir rassenfremde Elemente sind.
2: Krisch arbeitete auch für Fernsehen und Kino. 2009 war er mit dem Film Revanche von Regisseur Götz Spielmann für den Auslands-Oscar nominiert.
4: Ich möchte mich nicht festlegen lassen auf irgendein Rollenfach. Mich interessieren so Grenzgänge.
2: Und so Krisch.
4: Ich versuche schon immer irgendwie, dass es immer Aufgaben sind, die einen weiterbringen und die das Feuer, das man in sich trägt, nicht zum Erlöschen bringt.
1: Die Stimme von Johannes Krisch, die für immer verstummt ist. Die Waldbrände in Südwestfrankreich toben weiter. Mehr als 220.000 Menschen rund um die Stadt Bordeaux im Südwesten Frankreichs haben ihre Häuser verlassen. Tausende Feuerwehrleute kämpfen weiter gegen die Flammen. Es ist der größte Waldbrand, den die Region Gironde je erlebt hat. Erstmals seit 16 Jahren besucht ein UNO-Generalsekretär Zypern. Antonio Guterres plant, über Chancen für ein Ende der Trennung Zyperns in einen griechischen und einen türkischen Teil zu verhandeln. Paul Huema informiert.
5: Eine Grenze zieht sich quer durch Zypern, durch Dörfer, Felder und mitten durch die Hauptstadt Nikosia. Seit mehr als einem halben Jahrhundert ist die Mittelmeerinsel geteilt. Im Süden die international anerkannte Republik Zypern, im Norden die nur von der Türkei anerkannte türkische Republik Nordzypern. Immer wieder gab es Versuche, die Insel wieder zu vereinen, bislang ohne Erfolg. Die Fronten sind verhärtet, die Türkei fordert eine Zwei-Staaten-Lösung und schafft Fakten, etwa mit Plänen durch eine neue Unterwasser-Erdgas-Pipeline nach Nordzypern. Jetzt unternimmt UNO-Generalsekretär Antonio Guterres einen neuen Anlauf. Der festgefahrene Dialog zwischen beiden Seiten soll wiederbelebt werden. Allein das wäre derzeit wohl schon ein Erfolg.
1: Der deutsche Erfinder der Körperweltenausstellungen, der Leichenpräparator Gunther von Hagens, ist tot. Er litt seit Jahren an einer Parkinson-Erkrankung. Von Hagens war Mediziner. Er entwickelte in den 1970er Jahren eine Konservierungstechnik für Leichen. Die anatomischen Präparate wurden weltweit Millionen Menschen durch die sogenannten Körperweltenausstellungen bekannt. Gunther von Hagens wurde 81 Jahre alt. Das waren die Nachrichten mit Paul Kraker. Und nun zum Wetter.
6: Windig und wechselhaft geht es durch den Nachmittag. Einige Wolkenfelder und Regenschauer ziehen durch, die Sonne zeigt sich nur zwischendurch. Länger jetzt noch im Süden, in den nächsten Stunden kommen aber auch hier Wolken und einzelne Regenschauer dazu. Dazu weht verbreitet lebhafter bis kräftiger Westwind, vor allem in und um Niederösterreich. Hier sind vorübergehend auch stürmische Böen möglich. Die Höchstwerte liegen heute zwischen 20 und 30 Grad. Morgen am Dienstag wird es ein paar Grad wärmer, zudem überwiegt wieder der Sonnenschein und der Wind wird nur mehr schwach bis mäßig. So viel zum Wetter von Georg Brack.
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1: Am Mikrofon Paul Krake. In diesen Minuten beginnt der Sommerministerrat in Salzburg zur Verlängerung des Wehrdienstes. Bis zuletzt haben die Regierungsparteien verhandelt, noch gibt es keine Einigung. Gestritten wird vor allem, ob und wie der Zivildienst verlängert werden soll. In Salzburg ist Niklas Lerch aus unserer Innenpolitikredaktion. Die Neos lehnen bisher einen längeren Zivildienst ab. Ist ein Kompromiss möglich?
2: Schwierig, aber nicht ausgeschlossen, würde ich sagen. Das Zauberwort lautet Attraktivierung des Grundwehrdienstes. Darauf pochen dem Vernehmen nach vor allem die Neos. Das heißt etwa eine höhere Besoldung für Rekruten und mehr Urlaubsanspruch und den Zivildienst freiwillig verlängern zu können. Auch diese Idee wird innerhalb der Regierung in den gerade laufenden Verhandlungen gewälzt, ist zu hören. Ob das für ÖVP und SPÖ ausreicht, wird sich zeigen. Die beiden sind ja eigentlich für eine verpflichtende Verlängerung des Zivildienstes.
1: Warum sprechen sich die Neos bisher gegen einen längeren Zivildienst aus?
2: Das Thema kratzt schon ordentlich an der DNA der Partei. Die Neos fordern eigentlich ein Berufsheer und sehen die Wehrpflicht und den Zivildienst als Zwangsdienst für den Staat. Jetzt haben sie schon zähneknirschend einer Verlängerung des Wehrdienstes zugestimmt. Beim Zivildienst ist das nun offenbar nicht mehr drin, ohne sich zu sehr zu verbiegen.
1: Niklas Lercher aus Salzburg. In Island beginnt heute das sogenannte Early Voting, der Volksabstimmung für einen Wiederbeginn von EU-Gesprächen. Ob Island die Gespräche wieder aufnimmt, ist schwer abschätzbar. Befürworter und Gegner von Verhandlungen mit der EU sind laut Umfragen etwa gleich stark. Teresa Kulovic berichtet.
3: This is in your hands.
4: Es liegt in eurer Hand, das sagt die isländische Premierministerin Kristún Forstadottir. Es geht um die Frage, ob Island die Gespräche mit der EU für Beitrittsverhandlungen wieder aufnehmen soll. Noch ist schwer absehbar, wie sich die Isländerinnen und Isländer entscheiden werden. Skeptiker haben Angst um ihre Unabhängigkeit. Gerade die Fischerei, die ein enorm wichtiger Wirtschaftsfaktor ist. Sie macht 40% der Exporte im Land aus. Befürworter sehen eine klare Stärkung, sowohl für die Wirtschaft als auch für die Sicherheitsarchitektur des Landes. Umfragen zufolge sind 30% dafür, die Gespräche wieder aufzunehmen, 30% dagegen und 40% unentschlossen. An ihnen wird es nun liegen. Großer Wahltag ist eigentlich erst am 29. August. Heute startet aber das Early Voting. Für all jene, die dann im August keine Zeit haben zu wählen.
1: In Tirol ist eine Tschechin 140 Meter tief in eine Gletscherspalte gestürzt. Die Frau ist ums Leben gekommen. Wie heute bekannt wird, ist die Tschechin am Samstag bei der Wildspitze im Tiroler Pitztal ausgerutscht und in die Spalte gestürzt. Die Ursache ist unbekannt. Einer der bekanntesten Schauspieler Österreichs, Kammerschauspieler Johannes Krisch, ist gestorben. Krisch hat an einer schweren Krankheit gelitten. Er war 59 Jahre alt. Johannes Krisch zählte zu den markantesten Charakterdarstellern in Österreich. Er spielte am Burg- und am Josefstadttheater in Wien und trat in zahlreichen Kino- und Fernsehfilmen auf. Das waren die Nachrichten mit Paul Kracker. Und nun zum Wetter.
5: Sehr windig geht es speziell in Ober- und Niederösterreich, in Wien und dem Nordburgenland durch den Nachmittag. Böen über 60 km/h waren vor kurzem zum Beispiel in St. Pölten dabei, knapp 80 in Bad Vöslau. Dazu wechselt in ganz Österreich Sonnenschein mit Wolken und einzelnen Regenschauern. Das Ganze bei Temperaturen zwischen aktuell 20 und 31 Grad. Der morgige Dienstag bringt mehr Sonnenschein, speziell in der Osthälfte allerdings auch ein paar Quellwolken. Es bleibt trocken und der Wind ist spürbar schwächer. Die Temperaturen erreichen morgen 25 bis 32 Grad. So viel zum Wetter von Georg Brack.
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2: Am Mikrofon Paul Kranke. Nach 9 Jahren gilt das historische Zentrum Wiens für die UNESCO nicht mehr als gefährdete Welterbestätte. Bei der Sitzung in Busan in Südkorea hat die UNESCO Wien formell von der roten Liste gestrichen. Ausschlaggebend für die Diskussion war und ist das Hochhausprojekt am Heumarkt. Thomas Kickinger berichtet.
3: Die Entscheidung des UNESCO-Welterbekomitees dürfte umstritten gewesen sein. Am Dienstag war die Causa auf der Tagesordnung, die Abstimmung wurde aber vertagt. Schon im Vorfeld der Tagung hatte sich der Internationale Rat für Denkmalpflege dafür ausgesprochen, Wien auf der roten Liste der gefährdeten Welterbestätten zu belassen. Dagegen liefen Bemühungen der Stadt Wien und des Bundes, wie es hieß, auf diplomatischem Weg, offenbar mit Erfolg. Sabine Haag, Präsidentin der österreichischen UNESCO-Kommission, nannte die Redimensionierung des Heumarktprojekts und eine stärkere Verankerung des Welterbes in der Verwaltung der Stadt als Gründe für die Entscheidung. Das Bauvorhaben war ursprünglich mit 73 Meter Höhe vorgesehen und ist auf knapp unter 50 Meter Höhe reduziert worden. Für das Projekt muss noch eine Umweltverträglichkeitsprüfung durchgeführt werden.
2: Finanzminister Markus Marterbauer spricht erstmals öffentlich über seine Krebserkrankung. Vor 2 Wochen hat Marterbauer schriftlich mitgeteilt, dass er Lymphdrüsenkrebs hat, während der Behandlung aber im Amt bleibt. Beim Sonderministerrat in Salzburg hat Marterbauer vor kurzem erklärt, er fühle sich fit.
4: Dass ich vor 2 Wochen mit einer Chemotherapie begonnen habe, die sehr gut verlaufen ist. Ich war jetzt ein paar Tage auf Urlaub und fühle mich sehr fit. Waldviertel ist immer gut, um einen wieder auf Vordermann zu bringen,
2: sagt Finanzminister Marterbauer. Österreichs Hoteliers beurteilen die Aussichten für den Sommertourismus differenziert. Wie die Hotelvereinigung mitteilt, zeigen sich die Hoteliers für die Buchungslage vorsichtig zuversichtlich, auch weil immer mehr Menschen kurzfristig buchen. Die Kosten der Hotelbetriebe sind allerdings stark gestiegen. Außerdem zeigen sich viele Gäste zurückhaltend bei den Ausgaben. Der kriselnde Autobauer Porsche streicht in den kommenden 9 Jahren insgesamt fast 9.000 Stellen. Wie Porsche verkündet, werden 5.000 weitere Stellen abgebaut. Bisher waren knapp 4.000 bekannt. Porsches Geschäft in China ist eingebrochen. Hohe US-Zölle belasten den Konzern. Außerdem rechnen sich bisher die Millioneninvestitionen in das Elektroauto nicht. Der Franzose Gwen Lagrue dürfte Nachfolger des Österreichers Helmut Marko beim Formel-1-Team Red Bull werden. Lagrue arbeitet bisher bei Mercedes und ist der Entdecker des WM-führenden Kimi Antonelli und seines Teamkollegen George Russell. Marko hatte sich bei Red Bull als Berater Ende des Vorjahres zurückgezogen. Er hat vor allem den 4-fachen Weltmeister Max Verstappen gefördert. Das waren die Nachrichten mit Paul Kranke.
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1: Am Mikrofon Paul Kacke. Die Regierung hat sich auf eine Verlängerung des Wehrdienstes geeinigt. Beim Sommerministerrat in der Schwarzenberg-Kaserne in Salzburg wird die Einigung in diesen Minuten präsentiert. Von dort meldet sich Felix Nowak. Was sind denn die Eckpunkte der Reform?
2: Bereits bekannt war, dass der Grundwehrdienst weiterhin 6 Monate dauern soll, neu aber 3 Monate Übungen dazukommen. Den 9-monatigen Zivildienst wollten die NEOS nicht verlängern. Eine solche Verlängerung kommt daher im ersten Schritt nur freiwillig. Erst wenn sich zeigt, dass sich zu wenige junge Männer fürs Heer melden, kommen beim Zivildienst verpflichtend 2 Monate dazu. Für Rekruten wird außerdem der Sold angehoben von etwa 600 auf 1.000 Euro.
1: Felix Nowak vom Sonderministerrat aus Salzburg. Durch einen ukrainischen Drohnenangriff sind im Südwesten Russlands nach russischen Angaben 5 Menschen getötet worden. 5 weitere wurden verletzt. Der ukrainische Präsident Volodymyr Zelensky erklärt, ukrainische Streitkräfte hätten ein Ölexportterminal auf russischem Gebiet angegriffen, außerdem 2 Ölanlagen. Die stark befahrene Tiroler Fernpassstraße wird am Samstag erneut von einer Demonstration blockiert. Wie eine Bürgerinitiative mitteilt, wird die Sperre von 9.45 Uhr bis 12 Uhr dauern. Die Demonstration richtet sich vor allem gegen den geplanten Fernpasstunnel. In Tirol sind eine Tschechin und ihr Partner 140 Meter tief in eine Gletscherspalte gestürzt. Die Frau ist ums Leben gekommen, der Mann hat schwer verletzt überlebt. Wie heute bekannt wird, ist die Tschechin am Samstag bei der Wildspitze im Tiroler Pitztal ausgerutscht. Aus Tirol, Georg Oberhammer.
3: Die Zweierseilschaft aus Tschechien ist am Samstag schon wieder auf dem Weg ins Tal. Vom Nordgipfel der Wildspitze wollen die beiden über den Nordwestgrat absteigen. Weil es gegen Mittag immer wärmer wird, will die Frau eine Kleidungsschicht ausziehen. Während ihr 32-jähriger Begleiter auf dem Standplatz gerade die Steigeisen nachzieht, rutscht die Frau beim Ausziehen der Kleidung aber aus und reißt ihren Seilpartner mit. Beide stürzen rund 140 Höhenmeter ab, genau in eine Gletscherspalte. Der 32-jährige Mann kann sich schwer verletzt an die Oberfläche kämpfen, wo er mit lautem Schreien eine andere Seilschaft auf sich aufmerksam macht. Mit dem Hubschrauber wird der schwer verletzte Tscheche geborgen. Beim zweiten Anflug wollen die Rettungskräfte dann seine gleichaltrige Partnerin aus der Gletscherspalte holen. Sie hat bei dem Absturz allerdings tödliche Verletzungen erlitten.
1: Nach dem Buckelwal Timi ist im Hafen von Wismar an der Ostseeküste erneut ein Wal aufgetaucht. Er dürfte 8 Meter lang sein. Welche Art Wal es ist, steht noch nicht fest. Anfang März war in Wismar ein Wal aufgetaucht, der später Timmy genannt wurde. Nach einer aufwendigen Rettung in einem Lastkahn wurde er Anfang Mai in der Nordsee freigelassen. 2 Wochen später aber vor der dänischen Insel Anholt tot entdeckt. Das waren die Nachrichten mit Paul Kacker.
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0: 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Wehrdienst wird verlängert, Zivildienst vorerst kaum verändert. Nach islamistischem Attentat, Deutschland debattiert über Konsequenzen. Zum Journal um 5 begrüßt Sie Paul Kacker. Wer zum Bundesheer geht, muss künftig länger dienen. Nach monatelanger Debatte hat sich die Regierung beim Sonderministerrat in Salzburg geeinigt, den Wehrdienst zu verlängern. Künftig dauert der Grundwehrdienst 6 Monate, dann folgen insgesamt 3 Monate Truppenübungen. Bis zuletzt umstritten war eine Verlängerung des Zivildienstes. Dieser wird kaum verändert. Ein Mechanismus könnte aber auch hier eine Verlängerung auslösen. Aus Salzburg, Felix Nowak.
1: Vor allem die Neos wollten keine Zivildienstverlängerung. Jetzt soll es eine solche nur dann geben, wenn nicht auch so genügend Rekruten gefunden werden. Parteichefin und Außenministerin Meindl-Reisinger.
2: Weil es eben nicht in einem ersten Schritt darum geht, wir machen jetzt den Zivildienst unattraktiver, damit wir mehr junge Menschen für den Wehrdienst bekommen, sondern wir machen den Wehrdienst attraktiver.
1: Konkret mit Urlaubsanspruch und mehr Sold, so Vizekanzler und SPÖ-Chef Babler.
3: Eine Riesenverbesserung, was die Attraktivierung anbelangt, ist die Vergütung auf 1.000 Euro.
1: Der Kanzler, ÖVP-Chef Stocker, betont, mit der Verlängerung verbessere man als erste Regierung seit langem die Landesverteidigung.
4: Wir folgen auch damit einer Empfehlung der Wehrdienstkommission.
1: Die Koalition braucht allerdings eine Zweidrittelmehrheit. Eine Oppositionspartei muss also noch zustimmen.
0: In Deutschland wird nach dem tödlichen Anschlag am Wochenende auf die Pride Parade über politische Konsequenzen debattiert. Ein deutscher libanesischer Herkunft ist am Samstagabend mit einem Kastenwagen in den Umzug gefahren. Eine Polin ist getötet worden. 29 Menschen wurden verletzt. Gestern ist der Attentäter von Polizisten erschossen worden. Bundeskanzler Friedrich Merz sagt, als Konsequenz solle auch an politischen Schrauben gedreht werden. Für Konkretes sei es aber noch zu früh.
5: Ich verstehe bis heute nicht, wie es dazu kommen konnte, dass dieser Mann, der unter ständiger Beobachtung steht, sich unbeobachtet dem Christopher Street Day überhaupt nähern konnte.
6: Sagt der deutsche Kanzler Merz heute in einer Pressekonferenz. Der Anschlag sei einer gegen die Freiheit und Demokratie als Ganzes gewesen, so Merz weiter. Und?
5: Wir werden alles tun, diese Freiheit, die Offenheit, die Liberalität unserer Gesellschaft zu schützen und zu verteidigen. Das ist die Aufgabe einer Regierung.
6: Wie er diese Worte in Taten umsetzen möchte, sagt Merz allerdings nicht. Aus seiner Partei, der CDU, gibt es schon Vorschläge, etwa ein strengeres Jugendstrafrecht. Die Koalition möchte aber, bevor Entscheidungen getroffen und dann in weiterer Folge in Gesetze gegossen werden, zuerst die noch laufenden Untersuchungen abwarten.
0: Theresa Kulowitsch hat berichtet. Der kriselnde Autobauer Porsche streicht in den kommenden 9 Jahren insgesamt fast 9.000 Stellen. Wie Porsche verkündet, werden 5.000 weitere Stellen abgebaut, bisher waren knapp 4.000 bekannt. Porsches Geschäft in China ist eingebrochen, hohe US-Zölle belasten den Konzern, außerdem rechnen sich bisher die Millioneninvestitionen in das Elektroauto nicht. Die Waldbrände in Südwestfrankreich toben weiter. Mehr als 220.000 Menschen rund um die Stadt Bordeaux im Südwesten Frankreichs haben ihre Häuser verlassen. Tausende Feuerwehrleute kämpfen weiter gegen die Flammen. Es ist der größte Waldbrand, den die Region Gironde je erlebt hat. Er war einer der markantesten Charakterdarsteller Österreichs, Kammerschauspieler Johannes Krisch. Er ist heute früh in einem Spital in Wien gestorben, nach längerer schwerer Krankheit. Krisch war 59 Jahre alt. Johannes Krisch trat in zahlreichen Kino- und TV-Filmen auf. Außerdem spielte er am Burg- und dem Josefstadttheater. Ein Nachruf von Hanna Balber.
7: Johannes Krisch war ab 1989 drei Jahrzehnte lang Ensemblemitglied des Burgtheaters. 2019 debütierte er am Theater in der Josefstadt.
8: Ein Mann, der seit 5 Jahren jeden Tag um 7:30 zu unserer Rockpartie kommt, kommt auf einmal nicht mehr kommen, weil wir rassenfremde Elemente sind.
7: Krisch arbeitete auch für Fernsehen und Kino. 2009 war er mit dem Film Revanche von Regisseur Götz Spielmann für den Auslands-Oscar nominiert.
9: Ich möchte mich nicht festlegen lassen auf irgendein Rollenfach. Mich interessieren so Grenzgänge.
7: Und so Krisch.
9: Ich versuche schon immer irgendwie, dass es immer Aufgaben sind, die einen weiterbringen und die das Feuer, das man in sich trägt, nicht zum Erlöschen bringt.
0: Die Stimme von Johannes Krisch, die heute früh verstummt ist. Das war das Journal um 5 mit Paul Kranke.
10: Und nun zu Lisa Nadmesnik und den Kärntner Themen des Tages. Seit heute muss sich eine Kärntner Kassenärztin wegen angeblich falsch abgerechneter Honorare am Landesgericht Klagenfurt verantworten. Ihr wird schwerer Betrug in 491 Fällen vorgeworfen. Sie soll vorwiegend Vorsorgeuntersuchungen verrechnet, aber die Leistungen dafür gar nicht oder nur zum Teil erbracht haben. Jeder einzelne Fall soll nun vor Gericht aufgerollt werden. In 40 Verhandlungstagen sollen mehr als 200 Patientinnen und Patienten aussagen. Angela Ellersdorfer Schnick berichtet.
11: Sie wollte schon als Kind Ärztin werden, sagt die 51-Jährige heute vor Richterin Michaela Sanin. Und sie habe sich die Mühe gemacht, jeden einzelnen der 491 Fälle zu überprüfen, um zu beweisen, dass sie in jedem Fall auch Leistungen erbracht habe. Das braucht Zeit. 40 Verhandlungstage sind anberaumt. Mehr als 200 Patientinnen und Patienten sollen in den nächsten Monaten befragt werden, um zu klären, ob die Allgemeinmedizinerin alles korrekt abgerechnet und verrechnet hat oder eben nicht. Wobei einige der Fälle bereits Jahre zurückliegen. Eine ehemalige Mitarbeiterin der Ärztin habe laut Staatsanwältin Daniela Pritzmann ausgesagt, dass sie von der Ärztin angehalten worden sei, jeden Patienten zu einer Vorsorgeuntersuchung zu bewegen. Denn die werde von jeder Krankenkasse einmal im Jahr bezahlt und bringe 63 Euro. Laut Staatsanwältin sei aber bei diesen Vorsorgeuntersuchungen oft nur eine Blut- oder Harnanalyse durchgeführt worden, bei manchen Patienten nicht einmal das. Und viele hätten gar nicht gewusst, dass eine Vorsorgeuntersuchung gemacht worden sei. 150 Patienten betreut die Medizinerin nach eigenen Angaben täglich. Der Prozess wird am Mittwoch fortgesetzt.
10: Ein Jahr nach dem umstrittenen Polizeieinsatz am Perschmannhof in der Gemeinde Bad Eisenkappel, Gilliers-la-Kappler, gibt es neue Vorgaben für die Polizei. Mit einem Erlass will das Innenministerium künftig Einsätze an Gedenkstätten sensibler gestalten. Offen ist allerdings weiterhin die strafrechtliche Aufarbeitung. Stefanie Schöffmann berichtet.
12: Mit einer Protestaktion vor der Bezirkshauptmannschaft Völkermarkt wurde heute an den umstrittenen Polizeieinsatz am Perschmannhof erinnert. Ein Jahr danach fordern die Organisatoren weiterhin eine lückenlose Aufarbeitung. Als Konsequenz hat das Innenministerium ein neues Vorgehen für Polizeieinsätze an Gedenkstätten erlassen. So müssen etwa künftig vor Beginn die Zuständigen geklärt und die Betreiber frühzeitig eingebunden werden. Identitätsfeststellungen oder Durchsuchungen sollen möglichst nicht im Gedenkbereich stattfinden. Deeskalation hat Vorrang. Laut Zwischenbericht sind 9 der 13 Empfehlungen der Expertenkommission vollständig umgesetzt. An 4 Punkten wird noch gearbeitet, sagt Kerstin Mitterhuber, Ressortsprecherin des Innenministeriums.
13: Hier wäre zum Beispiel zu nennen, dass ausreichend sprachkundige Bedienstete vor Ort zur Verfügung stehen. Das ist natürlich eine Maßnahme, die etwas längerfristig angelegt ist. Es wäre auch zu nennen, zum Beispiel Bildungsarbeit im Museum und an der Gedenkstätte Perschmannhof. Hier ist auch bereits die Maßnahme in Umsetzung begriffen.
12: Anfang Juli besuchte erstmals eine Polizeischulklasse den Perschmannhof, um sich mit der Geschichte des Erinnerungsortes auseinanderzusetzen. Eva Hartmann vom Verein Perschmannhof.
14: Eine Gruppe angehender PolizistInnen hat den Perschmannhof besucht. In einer Schulung haben wir ihnen eben sowohl die Geschichte als auch die Bedeutung dieses Ortes versucht näher zu bringen.
12: Die strafrechtlichen Ermittlungen, die in dem Fall die Staatsanwaltschaft Graz übernommen hat, sind noch nicht abgeschlossen. Sowohl gegen den damaligen Einsatzleiter, den Bezirkshauptmann und einen Beamten des Bundesamts für Fremdenwesen und Asyl wird wegen des Verdachts des Missbrauchs der Amtsgewalt ermittelt. Der Endbericht zur Umsetzung der Empfehlungen des Innenministeriums wird im Oktober erwartet.
10: Und einen Fernsehbeitrag dazu und auch zum Betrugsprozess einer Kassenärztin sehen Sie heute Abend in Kärnten heute ab 19 Uhr in ORF 2. Zum Sport. Mit der Schlussetappe in Paris ist gestern die Tour de France zu Ende gegangen. Für den Kärntner Marco Haller war es bereits die 11. Teilnahme an der wichtigsten Radrundfahrt der Welt, inklusive eines starken Schlussspurts und eines glimpflich ausgegangenen Sturzes. Mehr von Lukas Schellander.
15: Marco Haller hat seine 11. Tour de France erfolgreich beendet. Der 35-jährige Klagenfurter vom Tudor Pro Cycling Team ist dabei vor allem als Helfer im Einsatz. Das bedeutet Arbeit für seine Kapitäne im Team. Er gibt ihnen Windschatten, hält ihnen im Rennen den Weg frei oder versorgt sie mit Getränken. Haller hat aber auch selbst starke Momente. Sein bestes Etappenergebnis holt er sich mit Rang 16 auf der letzten Sprint-Etappe nach Paris.
16: Ich bin super happy, dass ich die erste Tour quasi ins Ziel gebracht habe. Und was für mich persönlich wichtig war, dass ich da mit der letzten Etappe habe eben noch einmal vorne mitmischen habe können, weil es ist mir die restliche Tour nicht wirklich gelungen.
15: Dass die 3 Wochen in Frankreich auch ihre Schattenseiten haben, zeigt die 19. Etappe. Bei hohem Tempo kommt der Kärntner zu Sturz und prallt gegen ein Verkehrsschild. Dank Schutzpolsterungen bleibt der Unfall aber glimpflich. Haller kann weiterfahren und die Tour beenden. Dass er auch schwierige Situationen meistern kann, zeigt die Erfahrung des Klagenfurters. Mit seiner 11. Teilnahme zählt er mittlerweile zu den routiniertesten Österreichern im internationalen Radsport. Erneut über den Gesamtsieg bei der Tour de France jubeln darf Tadej Pogačar. Der Slowene aus Komenda, einem Ort nicht weit von der Kärntner Grenze entfernt, steht damit bereits zum 4. Mal ganz oben auf dem Podest.
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15: Der Slovene aus Komenda, einem Ort nicht weit von der Kärntner entfernt, steht damit bereits zum 4. Mal ganz oben auf dem Podest.
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0: Liebe Hörerinnen und Hörer, ich begrüße Sie ganz herzlich zu einer neuen Folge von Feminismus an der Grenze. Heute treffe ich in meinem Garten die ehemalige Vizebürgermeisterin von Leibnitz, Helga Sams, und wir führen ein Frauensommergespräch. Liebe Helga, stell dich bitte vor.
1: Mein Name ist Helga Sams, wie gesagt, von der lieben Interviewpartnerin, Vizebürgermeisterin über 10 Jahre in Leibnitz. Ich bin studierte Germanistin und Historikerin, habe sehr lange in der Erwachsenenbildung gearbeitet, mit dem Fokus auf Frauenbildung, sehe mich sehr stark beheimatet im Feminismus. Ich finde, es ist eine, wenn mich jemand als Feministin bezeichnet, als Adelung, weil das ist schön, wenn man als Feministin bezeichnet wird, weil im Fokus steht dann einfach, dass man sich für die Rechte der Frauen einsetzt, die in Österreich ja nicht immer an vorderster Front gehandelt werden. Und sich für Frauen und Mädchen einzusetzen, war immer ein Ziel in meiner Tätigkeit. Und ich bin zusätzlich noch im Vorstand des Kulturvereines. Ich habe den Kulturverein fast über 13 Jahre geleitet und aufgebaut. Finde die Verbindung von Feminismus, Kultur, Kunst und Politik einfach genial und habe das geliebt, so was ich mache. Mache noch vieles weiter, aber nicht mehr in dieser Funktion.
0: Aber, liebe Helga, wie kommt es, dass du solche Funktionen so lange bekleidet hast, gut ausgebildet bist und dann nicht als Bürgermeisterin die Stadt übernimmst?
1: Ja, wie kommt es? Aus einem ganz einfachen Grund, weil ich es nicht wollte. Ich hatte die Möglichkeit, es wurde mir angeboten, aber wie in Österreich Politik gelebt wird, wie in Österreich Politik verstanden wird, das finde ich, das ist nicht dem würdig, wie Frauen Politik verstehen.
0: Wie Frauen in der Politik behandelt werden, nicht?
1: Auch, vielleicht auch, wie sie behandelt werden. Aber ich finde, Politik soll ein Dienst an der Gesellschaft sein, aber jeder Politiker und jede Politikerin soll auch ein Leben haben. Denn wenn du im gesamten politischen Bereich angefeindet wirst, vielleicht auch als Frau immer begutachtet wirst, wie du ausschaust, was du anhast, nicht nach deinen Leistungen beurteilt wirst, sondern ob du beim Feuerwehrverein mit den Kommandanten wie viel Bier getrunken hast, dann sind es nicht Inhalte der Politik, wie ich sie verstehe. Und in Österreich ist es aber wirklich so, dass eine Politikerin, wenn sie in der ersten Linie steht, ihr gesamtes Privatleben nach dem ausrichtet. Und das machen einige Bürgermeisterinnen, die es gibt, gerne und gut, aber das wäre nicht mein Weg. Ich hätte es so gern wie in Schweden. Wir waren in Schweden auf eine Bildungsreise und die Bürgermeisterin von einem sehr großen Departement hat mir gesagt, sie geht um 7:30 zur Arbeit, sie hat 3 Kinder, sie geht um 4 nach Hause. Und es wäre ein Affront, wenn sie als Bürgermeisterin zu einem Fußballspiel gehen würde, weil das ist Vereinssache. Und es gehört nicht in die Arbeit einer Bürgermeisterin. Sie kann als Privatperson hingehen, sie würde auch nicht begrüßt werden. Das ist komplett getrennt. Die Arbeit für die Gemeinde als Managerin, als vielleicht auch Innovatorin, aber es hat nichts damit zu tun, dass ich von einem Fest, von einer Begrüßung, von einer Veranstaltung zur anderen tingle bis in Mitternacht. Und man muss halt dazu sagen, in Österreich werden die Geschäfte der Politik nach den Veranstaltungen gemacht. Das heißt, wenn man danach zusammensteht, wenn man danach sich zusammensetzt und nicht unbedingt im Büro um 10 Uhr beim Termin.
0: Aber wie kann man das machen, dass sich das verändert? Das verändert sich ja nicht. Das bleibt immer so. Es gibt immer weniger Gemeinderätinnen als Gemeinderäte. Und ich kann mich erinnern, als ich vor 25 Jahren Gemeinderätin in einer Gemeinde am Ort war, mich die Leute gefragt haben, wie kannst du Gemeinderätin sein? Du hast 2 Kindergartenkinder. Wie kann sich das ändern? weil die Gemeinderatssitzungen sind am Abend und ich bin gefragt worden, wer schaut denn auf deine Kinder, wenn du am Abend außer Haus gehst?
1: Teilweise muss man dazu sagen, kann man das sicher verändern. Im Rahmen dessen, dass man die Termine so setzt, dass sie frauenfreundlich sind. Man kann einen Termin auf 3 Uhr Nachmittag legen und wenn man sich überlegt, dass eine kleine Gemeinde vielleicht 6 bis 8 Gemeinderatssitzungen hat, dann kann man das beruflich auch vereinbaren und sagen, ich muss jetzt früher weg. Die Kinderbetreuung muss in Österreich so geregelt sein, dass man arbeiten kann, Vollzeit arbeiten kann.
0: Mhm. Dann das kann ist ja ein gutes Thema jetzt, dann zum Sommerferienbeginn.
1: Ja, und ein Kindergarten muss das ganze Jahr geöffnet sein. Dann kann ich als vollwertiges Mitglied im Berufsleben arbeiten können. Solange das kein Thema ist, solange die Rahmenbedingungen nicht passen. Die Rahmenbedingungen bedeuten einfach, wenn man sich im öffentlichen Leben beteiligt, dass die Termine, die Veranstaltungen so gelegt werden müssen, dass man hingehen kann, dass man nicht schief angeschaut wird, wenn man das Kind in eine Fremdbetreuung gibt und dass es eine qualitativ hochwertige Kinderbetreuung gibt. Ich glaube, das Grundproblem der Frauen in Österreich ist es, dass die Kinderbetreuung jede freie Betätigung, ob beruflich oder in anderen Bereichen, behindert wird dadurch, dass man Kinder hat. Das klingt ganz schlimm. Mhm. Aber man kann sich nicht entfalten, frei bewegen. Und es gibt genug Studien, die besagen, dass eine voll berufstätige Frau ein gutes Role Model und ein gutes Vorbild ist für die Kinder und dass die Kinder deswegen keinen Schaden nehmen und dass die Kinder ihre Eltern, muss man ja dazu sagen, bewundern, dass sie beide arbeiten und dass sie eben für die Gesellschaft was tun und dass sie sich entfalten können. Und es ist nicht so, dass eine halbtags beschäftigte Frau glücklicher ist als eine vollzeitbeschäftigte Frau, solange die Betreuung der Kinder qualitätvoll geleistet wird. Meine Tochter ist in Belgien mit ihrem Kind gewesen. Und die Kinderbetreuung in Belgien ist einfach hervorragend. Niemand wird dich geißeln, wenn du ein 3 Monate altes Kind in die Kinderkrippe gibst, weil es normal ist. Die Betreuung der ausgebildeten, höchst ausgebildeten Kinderbetreuerinnen dort ist von hoher Qualität. Sie hat jeden Tag einen Bericht bekommen, wie das Kind geschlafen hat, was es gegessen hat, was sie gemacht hat. So konnte sie auch für sich am Abend sagen, ja, das war ein guter Tag für die Ludovica. Mhm. Und sie hat nie ein schlechtes Gewissen gehabt. Das Wichtigste ist für Frauen, dass sie wissen, dass die Kinder gut untergebracht sind. Und wenn man sich überlegt, wenn man eigene Kinder gehabt hat und bei uns in den Kindergärten, wenn man sie nicht um 13 Uhr abgeholt hat, sondern 10 Minuten nach 13 Uhr, dann war das große Aufheulen der Pädagoginnen, dass man zu spät ist und was man für eine Rabenmutter ist. Und das Kind hat schon eine halbe Stunde geweint, was so nicht stimmt. Hm. Also ich glaube, dass die Kinderbetreuung der Schlüsselpunkt ist, dass Frauen sich entscheiden, in ihrer Freizeit zusätzlich was zu machen oder auch voll berufstätig zu sein. Und eine Vollzeitbeschäftigung bedeutet auch eine gute Pension.
0: Genau, so ist es auch. Eine gute Pension und eine gute Pension bedeutet ein guter Lebensstandard und das bedeutet auch, dass ich nicht dann wieder auf ehrenamtliche Pflege angewiesen bin, sondern dass ich mir meine Pflege im Alter auch gut leisten kann.
1: Genau.
0: Weil das ist ja das andere Ende, nicht? Dass die Alten dann zur Belastung werden, zu einer noch größeren Belastung, als es die Kinder seinerzeit waren. Weil von den Kindern hat man wenigstens gewusst, dass sie irgendwann einmal größer werden.
1: Genau.
0: Von den Alten wiederum weiß man nur, dass sie irgendwann einmal älter werden.
1: Ja, oder auch dann sterben und dass es an und für sich eine Negativ-Drive hat. Ja?
0: Genau.
1: Nicht wie bei den Kindern, wo man weiß, die wachsen, die werden
0: Belastung, als es die Kinder seinerzeit waren. Weil von den Kindern hat man wenigstens gewusst, dass sie irgendwann einmal größer werden.
1: Genau.
0: Von den Alten wiederum weiß man nur, dass sie irgendwann einmal älter werden.
1: Ja, oder auch dann sterben und dass es an und für sich eine Negativ-Drive hat. Ja?
0: Genau.
1: Nicht wie bei den Kindern, wo man weiß, die wachsen, die werden erfolgreich sein,

0: seit meiner Geburt. Also ich bin zwar in Graz geboren, aber ich bin ewig Leibnizerin, Keindorferin. Und ich habe in diesen 2 Stunden so viel erfahren, was ich vorher noch nie gehört habe, von den 4 Stadttoren bis zum alten Markt und also wirklich lauter interessante Dinge, alte Familiengeschichten. Wie bist du auf die Idee gekommen, solche Stadtspaziergänge zu machen? Wie ist dir das eingefallen? Weil das ist tatsächlich, waren ja die Frauen, die mit waren, auch davon begeistert, was es alles über die Stadt zu sagen gibt und dass es so viele Frauen gegeben hat, die in dieser Geschichte wichtig waren, obwohl sie kaum genannt sind. Wie ist das gekommen?
1: Das ist dadurch entstanden, erstens, dass ich sehr historisch interessiert bin. Ich bin studierte Historikerin und im Gespräch mit einer lieben Freundin, mit der Birgit Benker, die Leiterin ist des Frauenservice in Graz, haben wir uns überlegt, hat sie mich auch gefragt, Stadtspaziergänge gibt es in Graz schon, hat es eine ganz lange Tradition und sie möchte das auch gern in die Bezirksstädte bringen. Ja? Aber versuchen, wie läuft das an? Und dann sind wir so zusammengesessen und wenn 2 gescheite Frauen zusammensitzen und sich was überlegen,
0: Wird das was?
1: Und dann haben wir überlegt, es sollte schon natürlich auch was mit Frauen zu tun haben. Und dann haben wir überlegt, naja, die Frauengesundheit ist vielleicht so ein Thema, das man im historischen Kontext sehr gut beleuchten kann. Gesundheit bedeutet ja bei Frauen jetzt nicht nur, dass sie zum Arzt gegangen sind, sondern wie haben sie die Kinder bekommen, wie war die gesundheitliche Versorgung, was war mit der Gebietskrankenkasse, welche Rolle hat sie gehabt, hat es Familien- und Frauenberatungsstellen gegeben, wann sind die ersten Kindergärten entstanden, hat es schon sehr früh Ärztinnen gegeben. Also diese ganzen Fragen haben wir uns gestellt und haben gesagt, ja, ich recherchiere das und ich bereite diesen Frauenstadtspaziergang so auf, dass wir natürlich die Historie der Stadt beleuchten, aber uns immer oder ich mir immer überlegt habe, wo sind die Frauen? Was haben die Frauen damit zu tun? Und die Sichtbarkeit der Frauen soll mit diesen Stadtspaziergängen auch erhöht werden. Ja, dass man sich überlegt, auch wenn es nur ganz wenige waren und auch wenn es nur wenige Geschichten sind, auch wenn du den Eindruck gehabt hast, das ist jetzt sehr viel, ist es in der Gesamtgeschichte der Historie der Stadt Leibniz ja relativ wenig, was sichtbar ist.
0: Aber ja? Es hat einen Punkt gegeben, wir haben vor dem Rathaus begonnen und du hast irgendwie gefragt, schätzt einmal, wie viele Frauen Eigentümerinnen von den alten Häusern waren.
1: Ja, 11%.
0: 11%.
1: Ja, im 16. 17. Jahrhundert.
0: Ja. Und du hast da eine schlüssige Erklärung dafür gehabt, warum das so ist. Kannst du das nochmal sagen?
1: Ja, also das liegt daran, dass in diesen Zeiten die Witwen das Recht des Handwerks übernehmen durften. Also wenn der Gatte verstorben ist und die Sterblichkeitsrate war 16., 17., 18. Jahrhundert sehr hoch, durfte die Witwe den Betrieb weiterführen. Und dadurch, also sie war die Erbin, hat das Haus geerbt und hat die Gerechtigkeit, also die Gerechtigkeit ist das Gewerbe, das am Haus war, mitgeerbt. Ja? Und dadurch hat sie auch eine, würde ich mal sagen, einen recht guten Start gehabt. In den meisten Fällen hat sie aber versucht, so rasch wie möglich wieder zu heiraten, weil sie als verheiratete Frau natürlich eine höhere Absicherung hatte und als Witwe durfte sie keine Lehrlinge ausbilden. Und auch damals war es so, Lehrlinge braucht ein Betrieb, kann nicht nur den Meister haben, sondern braucht auch Lehrlinge. Und deswegen war es sehr oft, dass man zwar was geerbt hat und dass man eine gewisse Zeit gearbeitet hat, aber dann steht schon 10 Jahre später verwitwete, verheiratete und sie hat es dann natürlich wieder an den Gatten auch wieder weitergegeben. Aber Leibniz war, was das betrifft, einen sehr hohen Anteil mit diesen 11% an Frauen, die Besitzerinnen waren und die auch Gewerbebetriebe geführt haben. Also die Schmidtgasse war voll von Gewerbebetrieben, also da waren die Lederer, da war die Seifensiederei, die Bäckerinnen, ja, also die haben schon sehr viel geleistet. Und ich finde es spannend zu hören, dass eben diese Witwe dann einen Betrieb geführt hat. Bis hin zu unserem Wissen, was wir ja aus der näheren Zeitgeschichte haben. Erster Weltkrieg, Zweiter Weltkrieg. Die Männer ziehen in den Krieg und während der Zeit, wo die Männer nicht da sind, führen die Frauen den Betrieb. Ja, und das machen sie sehr gut.

0: Allerdings, wenn die Männer zurückkommen, gehen sie zurück in die zweite Reihe, sind dann nur mehr Ehefrau und der Mann ist wieder der Unternehmer.
1: Warum ist das so und warum bleibt das so? Oder hängt das eh mit dem Kinderbetreuungsding zusammen, das wir vorhin besprochen haben?
0: Ich glaube, das ist eine geschichtliche Sozialisation. Das bedeutet einfach, die Frau war diejenige, die den Herd betreut. Und auch von der Gesetzeslage war es ja bis in die 70er Jahre so, dass der Ernährer des Hauses, der Familie, der Mann war. Das war auch das Gesetz so.
1: Mhm.
0: Und die Frau durfte ja bis in die 70er Jahre nicht einmal den Lehrlingsvertrag für die Kinder unterschreiben. Also ihre Unterschrift war nicht genug. Es musste der Mann unterschreiben.
1: Mhm.
0: Also es ist diese große gesetzliche Anwärterschaft von Recht, Besitz und auch Einsatz war nicht da. Die Männer waren immer in der ersten Reihe. Und allein die Geschichten der Ärztinnen in Graz, die ersten Ärztinnen, die es in Graz gegeben hat, also mit 1900 war das erste Mal, dass man Frauen zugelassen hat zum Medizinstudium. Erst 1900.
1: Mhm.
0: 1905 haben die ersten zwei Frauen in Graz promoviert. Und die Ärztinnen, die gefolgt haben, also die praktische Ausbildung als praktische Ärztin gemacht haben, sind viele weggegangen von Graz, weil die Männer sie verdrängt haben.
1: Und so ist es gekommen, dass wir doch auch erstaunlich viele Frauen als Ärztinnen, aber auch nicht in der Stadt Leibniz
0: sondern
1: am Land.
0: Ja, also das ist meine persönliche Theorie, weil ich habe mich sehr darum gekümmert, in den Bezirk Leibniz zu schauen, wo waren die ersten praktischen Ärztinnen.
1: Mhm.
0: In Leibniz sehr, sehr, sehr spät, da waren immer nur die Männer.
1: Mhm.
0: Aber in den kleinen Dörfern am Land, da waren die Frauen schon relativ früh. In Breding, in Lebring, in Arnfels. Da hat es früh 60er, 70er Jahre schon praktische Ärztinnen gegeben. 1982 war die erste Ärztin in Langlebring.
1: Mhm.
0: Weil, das glaube ich, in die Dörfer, wo man jetzt nicht dieses große Ansehen hatte und vielleicht auch gedacht hat, die Bürger sind vielleicht reicher oder kommen mehr zum Arzt, wie auch immer, dass die Ärzte gesagt haben, ich gehe eher in die Stadt. Also und es war auch eine Geschichte einer Ärztin, die sie mir erzählt hat, sie hat die Stelle erst dann bekommen, nachdem zwei Männer abgesagt hat und der Bürgermeister verzweifelt war und dann gesagt hat, okay, dann nehme ich auch eine Frau.
1: Mhm. Ja, so ist es. Es ist sicher nicht nur bei den Ärztinnen so. Es ist sicher ja. bei vielen angesehenen und gut bezahlten Stellen so. Ja, dieser Stadtspaziergang hat mir sehr gut gefallen, weil er hat, wie gesagt, vor dem Rathaus begonnen. Du hast sehr viel erzählt von den vier Stadttoren und dass der Friedhof früher um die Kirche herum war. Und was mir besonders gut gefallen hat, war dann durch die Schmiedgasse zu gehen. Und du hast echt bei jedem Haus was dazu gewusst, was ein Hotel war, wo der Kader, das Bestattungsunternehmen begonnen hat. Und du hast ein Bündel an Informationen, einen Riesenbacken Papier mitgehabt. Wie lange hat die das gebraucht, diese Recherche? Ich meine, du planst weitere Stadtspaziergänge, aber wie kann man das einer breiten Öffentlichkeit zugänglich machen?
0: Das weiß ich noch nicht. Also okay. Ich habe sicher recherchiert, intensive Recherche, war sicher mit drei, vier Monaten, wo ich zusammengetragen habe, Bücher gelesen habe, mit vielen geredet habe. Was mich ja persönlich interessiert, sind ja auch die persönlichen Geschichten der Menschen, die jetzt noch leben.
1: Ja,
0: die
1: Zeitzeuginnen,
0: erzählen
1: super.
0: Ja, Zeitzeuginnen, die mir erzählen, wie das damals war, wie die 60er, 70er, 80er Jahre waren, weil es gibt ganz wenige Aufzeichnungen. Also da gibt es eben nur immer die Geschichten, die die Menschen erzählen. Und weitere Stadtspaziergänge, auf jeden Fall gibt es einen zweiten Teil, weil wir sind am 22. Juli um 17.30 Uhr, Treffpunkt im Marenzi-Park.
1: Okay.
0: Ja, da gehen wir eben dann weiter. Und wenn Vereine mich fragen, dass ich das für sie machen sollte, dann kann ich das gerne auch anbieten. Aber ich bin keine Stadtführerin.
1: Keine geprüfte Stadtführerin.
0: Keine geprüfte Fremdenführerin, wie man das früher gesagt hat. Also Fremdenführerin ist ja auch ein sehr spannendes Wort.
1: Ja, warum?
0: Naja, ich meine, Fremde, das Wort Fremde hat in unserer Gegend eine sehr, sehr schlechte Konnotation. Früher hat man kein Problem gehabt, Fremdenzimmer zu sagen oder eben Fremdenführerin. Ja, die Fremden sind aber jetzt diejenigen, die wir eigentlich gar nicht wollen. Die sollen weit wegbleiben. Deswegen ist auch das Wort Stadtführerin, glaube ich, oder das was sich eher eingebürgert hat. Mhm. Aber früher, also ich finde es ganz schön, Fremde zu führen. Und dann werden die Fremden vielleicht zu Freunden, wenn sie mehr wissen.
1: Ja, sehr schön. Oder auch die Frauen leben ja sehr vereinzelt. Ne?
0: Ja.
1: Es ist ein Teil der Patriarchatspolitik oder der patriarchalen Politik ist ja auch, die Frauen vereinzelt zu halten. Mhm. Und dadurch, dass jede mit ihrem eigenen Herd und mit ihrem eigenen Kind beschäftigt ist, bleiben sie irgendwie getrennt. Mhm. Und das war bei dem Frauenstadtspaziergang schon das Schöne, dass sich alle gut zusammen unterhalten haben und neugierig waren. Aber das heißt, du suchst auch noch Zeitzeuginnen, wenn jemand etwas weiß, was
0: sich bei mir melden oder dass sie dich kontaktieren.
1: Mhm.
0: Ich sammle. Ja. Ich bin eine Sammlerin, eine Hamsterin von Informationen. Mich interessiert das. Ich möchte das auch konservieren für mich.
1: Mhm.
0: Ich studiere ja auch empirische Kulturwissenschaften, ob das in irgendeiner Weise vielleicht in irgendeine Masterarbeit oder in einem Werk dann fließen wird, das weiß ich nicht. Derzeit ist es so, dass es mich einfach interessiert.
1: Aber du wärst auch interessiert an alten Briefen, an Fotodokumenten, an
0: Urkunden, an vielleicht gibt es Filmmaterial, das spannend ist, wie auch immer. Also ich glaube, dass vieles nach dem Krieg sowieso entsorgt wurde und nicht aufbewahrt wurde. Und es ist so schade, wenn man sich seiner Wurzeln schämt oder seiner Wurzeln nicht bewusst ist. Man versteht dann oft viel mehr die Zusammenhänge, wenn man weiß, wo kommt jemand her, wie waren die Entwicklungen, dass es dazu geführt hat. Ich finde, dass das sehr viel Verständnis bringt für die Zukunft, wenn man diese Zusammenhänge kennt.
1: Okay, das heißt, man muss jetzt, man kann sich auch mit Fragen an dich wenden. Man kann zum Beispiel auch fragen, schau, da habe ich etwas gefunden, eine alte Postkarte oder einen alten Stadtplan oder irgend.
0: Gerne.
1: Und du bist dann als Expertin bereit zu sagen,
0: Ich schaue mir das einmal an.
1: Ja.
0: Inwieweit es dann verwertbar ist, kann ich nicht sagen. Mhm. Also es ist auch ein neues Feld für mich. Ich meine, ich habe zwar während des Studiums sehr viel Oral History gemacht, aber ich glaube, wenn man nochmal sammelt, dann kann man auch dann aus diesen einzelnen Puzzleteilen vielleicht was Interessantes zusammenbauen. Ja. Ob das eine neue Chronik ist von Leibniz, ob es eine Frauengeschichte von Leibniz wird, ob man es ausweitet auf den Bezirk, wie auch immer. Aber das tue ich einmal sammeln.
1: Sehr schön, ein feministisches Puzzle.
0: Ja.
1: Das ist eine Idee, die mir ausgezeichnet gefällt. Herzlichen Dank, Helga Sams. Wir bleiben in Kontakt und der nächste Stadtspaziergang findet am 22. Juli
0: 17.30 Uhr
1: statt. Wir treffen uns im Marenzi-Park.
0: Beim Brunnen.
1: Beim Gänselieselbrunnen.
0: Beim Gänselieselbrunnen, genau.
1: Wunderbar. Herzlichen Dank.

0: meine zweite Gesprächspartnerin zum Thema Leibniz Stadt der Frauen ist heute Liz Babst. Sie ist in welchem Verhältnis bei den Omas for Future? Ich glaube, du bist die Gründerin in Leibniz, der Oma for Futures.
1: Ich bin erst ein Jahr nach der Gründung dazu gestoßen.
0: Okay.
1: Ich bin eigentlich ein ordentliches, aktives Mitglied und organisiere die Teamsitzungen und wir machen auch einmal im Jahr so eine interne Klausur. Das organisiere ich auch, also ein bisschen so die organisatorische Seite, und ich leite mit einer Kollegin zusammen das Leibnizer Blühflecker-Projekt.
0: Das okay.
1: Sind meine Funktionen bei den Omas for Future.
0: Okay. Aber du zuerst bitte stell dir mal kurz vor, wenn du gebeten wirst, um eine Vorstellung, was sagst du gerne über dich?
1: Was sage ich gerne über mich? Also ich bin eben die Liz Babst, ich bin 63. Ich bin in Deutschland aufgewachsen, lebe schon seit meinem 16. Lebensjahr da in der Steiermark. Ich bin verheiratet und wir leben in einer großen Patchwork-Familie mit zusammen 6 Kindern und 9 Enkeln. Also großes Familienleben. Mein Berufsleben lang war ich im sozialen Bereich tätig, also zuerst 10 Jahre lang in der mobilen Altenbetreuung und dann noch 17 Jahre lang als sozialpädagogische Tagesmutter. Und seit 4 Jahren jetzt ungefähr, also seit ich in Pension bin, bin ich noch bei den Omas for Future tätig, was auch einen großen Teil meines Lebens einnimmt. Und so nebenbei musiziere ich noch mit meinem Mann, so bei Seniorinnen und auch im privaten Bereich, so zu meiner seelischen Freude.
0: Super. Das heißt, wenn der Titel der Sendung Stadt der Frauen ist, kannst du die darin gut verorten, denke ich, weil du meistens Berufe ausgeübt hast, die Frauen typisch sind. Wie siehst du das Frauenbild in Leibniz oder Feminismus in Leibniz oder den Anteil, den Frauen am Leben eigentlich im Bezirk Leibniz haben?
1: Ja, es hat sich natürlich etwas gewandelt und das ist, glaube ich, sehr unterschiedlich. Also es gibt, denke ich mir, noch ganz alte Denkformen von Leuten, die wirklich noch irgendwo im vorigen Jahrhundert leben mit ihrer Denkweise, aber auch sehr moderne Leute. Also es gibt ja, Leibniz ist eine Schulstadt, es gibt auch viele junge Leute da in Leibniz. Und ja, es ist noch vieles, liegt im Argen, denke ich mir, aber einiges hat sich natürlich auch schon gebessert. Und wir haben ja in Leibniz eine Frauenberatungsstelle, was ganz toll ist. Ja, im Gemeinderat sind auch einige Frauen vertreten. Also ich denke mir, man kann schon hoffen, dass es noch besser wird und die Entwicklung auch noch weiter in die richtige Richtung geht, was die Frauen betrifft.
0: Das heißt, man kann sich als Frau einbringen, wenn man möchte.
1: Genau.
0: Es gibt die Möglichkeit, so wie du das ja mit den Omas for Futures machst,
1: genau.
0: Es gibt die Möglichkeit, die Gesellschaft zum Positiven zu verändern. Eine Rückfrage habe ich jetzt noch zur sozialpädagogischen Tagesmutter. Was darf man sich darunter vorstellen? Was ist eine sozialpädagogische Tagesmutter?
1: Ich habe zusätzlich zu meiner Tagesmütterausbildung noch eine sozialpädagogische Ausbildung gemacht für die Betreuung von Kindern. Damals hat es geheißen Kinder- und Jugendwohlfahrtsbereich hat es damals noch geheißen. Inzwischen heißt es Kinder- und Jugendhilfebereich. Das heißt, Kinder halt aus Familien, wo es Schwierigkeiten gibt, die von den Behörden unterstützt werden und auch für Kinder mit Behinderung. Also ich habe Kinder mit Autismus, Down-Syndrom, ADHS und betreue dann auch Kinder mit Migrationshintergrund, also die aus Afghanistan oder Syrien gekommen sind.
0: Also Kinder, deren sozialpädagogischen Sonderbedarf hatten sozusagen.
1: Genau.
0: Okay. Und wie es siehst du, ich möchte jetzt ein bisschen vielleicht noch bei dieser integrativen Geschichte bleiben, weil mich das sehr interessiert, weil ich mich für Migration interessiere und aber auch für Kinder mit besonderen Bedürfnissen. Wie siehst du die Möglichkeit, dass da ein gutes Zusammenleben besteht oder herrscht es ohnehin schon und mache mir da nur Sorgen, weil ich halt immer auf dieser Seite stehe? Oder wie denkst du, dass die Gesellschaft inklusiver werden kann? Freudvoll inklusiver, bitte.
1: Also ich glaube, das hat sich etwas verschlechtert in letzter Zeit durch die politischen Umstände, sagen wir es mal so. Ich glaube, dass es eine Mischung sein muss aus gesetzlichen Vorgaben, also dass die Leute schon bis zum gewissen Punkt auch verpflichtet sein sollen durch Deutschkurse und so weiter, dass sie sich integrieren. Aber ich glaube auch durch positive oder aktive freiwillige Angebote, dass man lustige Sachen miteinander macht, Feste feiert, gemeinsam kocht, die Vereine unterstützt, die solche Sachen auch anbieten. Das würde ich ganz wichtig finden, dass also nicht nur diese Pflichtsachen sind, sondern auch, dass man das Gefühl hat, es kommt auch so was auf die Leute. Es gibt auch so ein Angebot an Leute, die aus fremden Ländern geflüchtet sind, wo sie
0: also nicht nur vorgeschriebene genau. Aktivitäten, sondern auch auf alltäglicher Ebene Möglichkeiten, genau, wo man sie einbringen kann. Das
1: ist niederschwellig, Sachen, die alle machen und tun, zum Beispiel eben Kochen oder Handarbeiten oder Gärtnern von mir aus. Also solche Sachen. Also wir haben jetzt bei unserem Projekt auch eine Iranerin, die mitmacht, ich glaube aus Iran, also muss ich gestehen, ich weiß gar nicht, ob sie aus Syrien oder Iran ist. Ja, jedenfalls.
0: Ist ja auch egal, wenn sie da in Leibniz lebt, soll das ja egal sein. Ne?
1: Und ist jetzt bei uns mit dabei. Also solche Sachen, denke ich mir, sind gut. Ja. Dass die Leute das Gefühl haben, sie sind willkommen da. Also nicht nur, dass man, sie müssen jetzt irgendwas machen, sondern ja.
0: Letzte Frage, glaubst du, dass diese Menschen, die am Rand der Gesellschaft eher anzufinden sind, dass die in den Sommerferien vielleicht, wo kommen denn die in den Sommerferien hin? Was sind die Angebote zum Beispiel in der bildungsfreien Zeit oder in der verpflichtenden angebotsfreien Zeit? Was machen die, wenn du Tagesmutter bist, dann kennst du ja dieses Problem, dass plötzlich 9 Wochen Ferien sind. Ja? Für berufstätige Mütter ist das eine ungeheure Herausforderung. Den Oma-Aspekt darin vielleicht beleuchten wir dann beim Oma-Projekt. Aber was denkst du, passiert in diesen 9 Wochen, in denen es keine Schule gibt, mit Menschen, die zum Beispiel darauf angewiesen sind, in der Freizeit Deutsch zu sprechen? Oder mit Menschen, die darauf angewiesen sind, dass sie eine geleitete Tagesstruktur haben, so wie die Kinder in meiner ASO-Klasse zum Beispiel?
1: Ja, das wird sehr schwierig sein manchmal, denke ich mir. Also wenn man selber keine Verwandten auch rundherum hat, keine Omas oder keine Opas, die in den Ferien schauen können und man selber noch nicht wirklich integriert ist in die Möglichkeiten, die es gibt, vielleicht kein Geld hat für irgendwelche Kurse auch, die angeboten werden im Sommer, für irgendwelche Sommer-Freizeitgeschichten für Kinder. Ja, da denke ich mir, fällt es vor allem den Frauen schwer, dann auch im Berufsleben zu bleiben, weil das geht ja gar nicht. Oder ginge nur sehr schwierig, denke ich mir. Also das wäre auch wichtig, dass es da Gratisangebote gibt.
0: Okay, also die Stadt der Frauen ist auch die Stadt der pflegenden und sorgenden Frauen.
1: Ja, natürlich.
0: Gratis pflegenden und sorgenden Frauen.
1: Was ja oft unsichtbar bleibt, weil das passiert ja zu Hause und nicht in der Öffentlichkeit jetzt in dem Sinn.

0: Sichtbar werden ja durch eure Blühfleckerl grüne Stellen in der Stadt, die vielleicht vorher nicht so sehr gepflegt waren. Die Omas haben da ein schönes Projekt. Wie bist denn du eigentlich zu den Omas gekommen?
1: Das war so, dass ich eigentlich schon sehr mein Leben lang immer irgendwie freiwillig in Vereinen und so weiter tätig war. Und dann durch meine Berufstätigkeit hab ich das ziemlich zurückgeschraubt, weil ich als Tagesmutter, also ja, zwischen 40 und 45 Wochenstunden ohne die Vorbereitungszeit noch immer gearbeitet habe. Und ich habe mir dann vorgenommen, wenn ich in Pension gehe, lasse ich das wieder aufleben, meine ehrenamtliche Tätigkeit, und war so ein bisschen so, habe halt so die Augen offen gehalten. Und dann durch Zufall ist mir eine Broschüre der Omas for Future halt in die Finger gekommen, und dann habe ich sofort gewusst, das passt genau für mich.
0: Okay.
1: Ja, weil also Natur- und Klimaschutz, das war schon immer ein Thema für mich, auch schon in meiner Jugend habe ich gegen Atomkraft in Deutschland noch damals mit 13, 14 schon halt mitgearbeitet und mitgeholfen. Und dann, ja, das betrifft einfach unsere Lebensgrundlagen, und das war mir ganz, also das hat mir ganz gut gepasst.
0: War dir klar, dass du dich in dem Bereich engagieren wirst?
1: Mhm.
0: Wie darf man sich das vorstellen? Wie arbeitet sie in verschiedenen Projekten, oder wie arbeiten die Omas for Future in Leibniz? Nicht? Weil in Graz und in Wien gibt es wahrscheinlich größere Organisationen. Aber was macht ihr in Leibniz? Wie oft trefft ihr euch? Mhm. Wie viele seid ihr? Welche Projekte betreibt ihr?
1: Also die österreichischen Omas for Future sind da in der Südsteiermark gegründet worden.
0: Aha.
1: Mhm. Und wir haben
0: sag nochmal, wie sie heißt. Ich glaube, ich kenne sie.
1: Die Hildegard Schweder.
0: Genau, die Hildegard Schweder, da hat sie dieses Buch dann auch gegeben.
1: Das ist aber eine andere Dame. Das ist die Cordula Weimann, die das Buch geschrieben hat. Und die hat in Deutschland die Omas for Future gegründet. Also im Zuge dieser For Future-Bewegung. Die war ganz normal berufstätig in irgendeinem Wirtschaftsberuf und hat dann durch einen Bekannten sich einmal schlau gemacht oder hat begriffen, wie dramatisch die Lage eigentlich ist bezüglich Klimaerhitzung.
0: Mhm.
1: Und dann hat sie auch in ihrer Pension gedacht, na, das kann so nicht sein, dass unsere Generation nichts da tut, und hat in Deutschland die Omas for Future gegründet. Und in Deutschland ist eine Riesenbewegung, also die haben ganz, ganz viele Mitglieder und Tätige. Und in Österreich ist es dann auch von einer Deutschen, von der Hildegard, gegründet worden, mit einer Steirerin gemeinsam, mit einer Freundin hat sie das hier gegründet. Und in Leibniz haben wir auch immer noch die größte Gruppe, also wir sind 10 aktive Omas da in Leibniz.
0: Mhm.
1: Das Ganze ist natürlich ein gemeinnütziger Verein. In Wien gibt es auch noch eine größere Gruppe und ein paar Versprengte in Niederösterreich und in anderen Teilen von Österreich.
0: Okay.
1: Und ja, wir machen Arbeit in ganz verschiedenen Bereichen, das ist total unterschiedlich von Bildungsarbeit. Also wir haben Klimaquiz angeboten für Schülerinnen und Schüler, für Seniorinnen.
0: Da gibt es Karten, die man verwenden kann?
1: Genau. Da gibt es Karten mit Antwortmöglichkeiten und so kleine Preise zu gewinnen. Das ist immer sehr anregend und lustig, also es macht Spaß. Oder wir machen Themenwanderwege, Putzmittel-Workshops. Wir sind aber auch so politisch aktiv gewesen und sind nach Wien geradelt, haben damals mit der Frau Gewessler, also mit der Umweltministerin gesprochen und unterwegs mit den Bürgermeisterinnen und Bürgermeistern. Und haben also mit dem Rat geklingelt fürs Klima, hat sich das genannt.
0: Ja, ich war beim Kick-Off dabei. Das war total schön. Und wie seid ihr aufgenommen worden? Wie war diese Klimatour? Das war ja doch eine von der Öffentlichkeit sehr beachtete Aktion.
1: Also in den Gemeinden war das ganz toll. Also wir waren ganz überrascht. Wir haben ja PolitikerInnen aus allen, also von allen Farben getroffen sozusagen. Und wir haben überall total positive Reaktionen bekommen.
0: Mhm.
1: Ich habe am Anfang ein bisschen mit dem Namen des Vereins Omas for Future gehadert und dann gedacht, okay, die Männer sind gleich mal ausgeschlossen. Irgendwie sind sie zwar nicht, aber die Omas stehen im Vordergrund. Und ich habe gedacht, Omas, naja, das ist irgendwie so Omas so lieb und so. Aber ich habe dann gemerkt, dass durch dieses Wort Omas wir total auf positive Reaktionen stoßen. Also Oma ist einfach so was Positives und das... Wir möchten auch wirklich ganz niederschwellig arbeiten, mit allen Menschen reden. Also wir wollen wirklich Brücken bauen. Das klingt jetzt ein bisschen klischeehaft, aber das ist uns sehr wichtig. Also wir sprechen wirklich mit allen Menschen. Und ja, also es gibt ganz, ganz selten negative Reaktionen. Kommt auch hin und wieder vor. Also einmal beim Stand haben wir so ein bisschen Leute interviewt und eine Frau hat mich gleich angeschrien, ihr geht's alle ins Gefängnis.
0: Aber aus welchem Grund? Weil die über das schlechte Klima...
1: Genau. Aber wie gesagt, meistens sind die Leute sehr, sehr positiv uns gegenüber. Mhm. Und es haben halt fast alle Leute schon erkannt, wie die Lage ist und freuen sich, dass jemand was macht und was tut. Und wir werden auch kräftig unterstützt immer. Also das ist schon ganz eine schöne, bereichernde Aufgabe auch.
0: Ich finde das auch. Das habe ich überhaupt noch nie so gesehen. Ne? Mhm. Dass dieses Oma-Sein, das verbindet man eigentlich mit was Lieben, mit was Sorgenden, mit was Positivem. Genau. Vor einer Oma fürchtet man sich auch nicht.
1: Dann gibt es eine Lebensweisheit.
0: Genau. Und so. Also eine Oma ist eigentlich positiv besetzt, obwohl es viele Omas gibt, die ja nicht Oma genannt werden wollen, sondern Großmütter, aber Oma ist, finde ich wirklich ganz nett. Und ich meine, die Männer sind mitgemeint, oder?
1: Genau, wir haben auch Opas dabei,
0: okay.
1: die uns unterstützen, ja genau.
0: Sehr gut. Okay, dann sprechen wir vielleicht über dieses jüngste Projekt, über die Blühfleckerl. Wie seid ihr auf diese Idee gekommen? Ich kann mich erinnern, da wart ihr einmal an einem Nachmittag in der Frauenberatungsstelle, damals schon am Kögel.
1: Genau, da haben wir damals schon ein Brainstorming gemacht zu dem Thema, ja.
0: Genau, aber da hat es das Projekt noch nicht gegeben, oder da war es schon?
1: Da war die Idee mal da, das zu machen.
0: Okay,
1: ja.
0: Und?
1: Also entstanden ist es so, wir machen eben, wie gesagt, jedes Jahr eine Klausur, wo muss ein bisschen Revue passieren, wie war das Jahr zuvor, wie sind unsere Projekte gelungen, was machen wir das nächste Jahr. Und bei dieser Klausur haben wir gesagt, wir möchten mal irgendwas machen, wo man sofort Ergebnisse sieht, weil bei Bildungsarbeit sieht man ja nicht immer sofort was, auch wenn man demonstrieren geht, sieht man nicht sofort ein Ergebnis.
0: Ja, vor allem nichts Nachhaltiges, genau. Nicht? Wenn man demonstrieren geht, dann erlebt man, wer kommt und wer nicht kommt und ist eher dann oft enttäuscht, dass wir es nicht mehr sehen.
1: Ja, und das ist vor allem nicht messbar.
0: Es ist weg dann,
1: Das ist nicht messbar, das Ergebnis.
0: Ja, genau.
1: Und wir wollten einfach was machen, was man sofort sehen kann. Und es gibt eine einzelne Oma for Future in Gleisdorf, die macht das schon viele Jahre mit diesen, das heißt dort nicht Blühfleckerl, sondern irgendwie anders, so Grünstreifenbepflanzung.
0: Ach, sag einmal den Namen der Oma, weil das ist deswegen interessant, weil wir ja mit dieser Bande in Gleisdorf in der alten Poststation schon zweimal ausstellen durften mit der Sigi Kleindienst und mit der Erika Hütter.
1: Erika, aber ich weiß jetzt ihren Nachnamen nicht.
0: Okay, sie heißt Erika. Wir grüßen die Oma Erika in Gleisdorf.
1: Sie hat auch in Gleisdorf einen Preis gewonnen für ihr Projekt eben. Ja. Und die macht mit ganz vielen Privatpersonen zusammen eben, bepflanzen sie Grünstreifen und Baumscheiben mit insektenfreundlichen Pflanzen. Und da haben wir uns gedacht, das könnten wir in Leibniz ja auch machen. Mhm. Und dann haben wir das Leibnizer Blühfleckerl getauft und sind dann gleich mit der Gemeinde in Verbindung getreten, mit dem Bürgermeister, der frisch gewählter FPÖ-Bürgermeister war. Und nachdem er erfahren hat, dass ihn das Ganze nicht viel kostet, hat er uns auch gleich von Anfang an unterstützt. Mhm. Und das ist eben ein BürgerInnenprojekt. Mhm. Es sollen Privatpersonen, Vereine, wir haben auch zwei Schulen, die mitmachen, Geschäftstreibende, Grünstreifen und Baumscheiben halt in ihrer Stadt Leibniz mit insektenfreundlich, möglichst mehrjährigen Pflanzen eben bepflanzen. Und das Ganze soll dem Klimaschutz dienen, der Luftverbesserung, dem Artenschutz, der Kühlung, also es hat eigentlich nur positive Effekte und natürlich verschönert es auch die Stadt.
0: Ja, ich finde, es schaut auch sehr schön aus und ihr stellt dann ja immer auch Tafeln hin, das ist so ein Blühfleckerl, ne?
1: Genau, es kommt ein leuchtend gelbes Schild hinein, auch mit der Frage, willst du auch ein Blühfleckerl betreuen, dass sich noch Leute melden können, wenn sie mitmachen. Inzwischen haben wir 35 Grünstreifen bepflanzt, also wir haben voriges Jahr im Herbst angefangen und bis jetzt sind es eben 35.
0: Das stelle ich mir sehr schwierig vor, vor allem wenn dann zwei so heiße Wochen kommen, wie wir im Vormonat hatten. Mhm. Das ist ja, also das war für jeden Garten eine Herausforderung.
1: Ja, wir lernen noch mit, also wir machen auch noch unsere Erfahrungen.
0: Ja.
1: Wir haben schon gemerkt, dass es gescheit ist, im Herbst zu pflanzen, weil die Pflanzen dann bis zum Frühling schon angewurzelt sind und tiefer wurzeln und dann auch schon ein dichterer Teppich ist, also kann nicht mehr so freie Stellen. Und es ist weitaus weniger zu gießen als die jetzt im Frühling frisch gepflanzten Pflanzen. Das ist natürlich auch immer ein bisschen wetterabhängig. Aber es ist schon, also man muss sich schon bewusst sein, wenn man so ein Blühfleckerl betreut, dass es auch mit Arbeit verbunden sein kann. Also,
0: und vergebt ihr diese Blühfleckerl an einzelne Personen? Oder wie ist denn da die Logistik, dass dann wirklich auch jedes Fleckerl versorgt und gepflegt ist? Weil ich denke mir, eben wieder gerade in heißen Tagen, wenn du da mal eine Woche auslässt, ist das wahrscheinlich kaputt, dann blüht es nicht mehr.
1: Genau.
0: Dann wächst das Unkraut.
1: Ist so, dass wirklich jede Person für einen Blühfleck halt zuständig ist. Und bei den Schulen haben wir es so gemacht, also am Anfang haben wir wirklich auch Leute angesprochen, wir haben natürlich Werbung über Social Media und Zeitung und so weiter gemacht, aber wir haben auch wirklich Leute und Geschäftstreiber zum Beispiel angesprochen, ob sie mitmachen wollen. Und ihnen auch Infomaterial, sie kriegen eine Betreuungsmappe, wo Pflanzenvorschläge und alles Mögliche drinnen sind. Und ihnen auch klar gemacht, dass sozusagen, dass man wirklich drauf schaut, auch gießt. Und wir haben aber auch unsere Hilfe angeboten. Bei den Schulen zum Beispiel, weil die können ja in den Ferien nicht gießen und tun sich auch während des Schuljahres ein bisschen schwierig mit dem Gießen.
0: Das stimmt, weil manchmal Fenstertage sind oder so, ja.
1: Ja, vor allem, sie können ja mit den Kindern nicht hinausgehen, weil ja immer Betreuungspersonen dabei sein müssen und du kannst nicht mit 25 Kindern zu einem Blühfleck hingehen. Also da haben wir jedenfalls...
0: So eine Verkehrsinsel.
1: Genau, ja. Also wir unterstützen da auch wie Omas for Future und jetzt gießen wir halt auch für die Volksschulen jetzt teilweise mit. Aber wir haben uns vorgenommen, wirklich nur mehr solche Betreuungen anzunehmen oder zu organisieren, wo die Leute wirklich selber halt auch das alles bewältigen können mit Freunden und vielleicht Nachbarn zum Beispiel, wenn sie mal nicht da sind oder so. Und wie gesagt, Ziel ist es ja eben, mehrjährige Pflanzen, die auch den Boden decken, einzupflanzen und die wirklich dann nicht mehr so viel betreuen.

0: Und wie funktioniert das, dass ihr dann auch brauchbare Fleckerl findet? Weil vielleicht ist ja die Meinung, wenn ich jetzt zum Beispiel an meinen Garten denke, dann denke ich mir, dass dieses Blühfleckerl, das betreue ich. Und das schaut teilweise sehr, sehr jämmerlich aus, weil manchmal braucht es mehr Wasser, manchmal braucht es mehr, was weiß ich, andere Pflege. Nach welchen Kriterien oder wer wählt denn das aus? Nach welchen Kriterien wählt ihr die Blühfleckerl aus?
1: Ja, prinzipiell kann sich das jeder selber aussuchen. Also natürlich, wenn du eine Privatperson bist, wirst du eher was betreuen, das in deiner Nähe ist. Mhm. Also wir haben zum Beispiel in der Franz-Gruber-Gasse eine Dame, die hat sich bei uns gemeldet, die hat schon vorher so um ihr Haus rundherum so schon öffentlichen Grund schon ein bisschen bepflanzt gehabt und den Acker rein entlang im Einverständnis mit den Bauern schon angepflanzt. Mhm. Und sie wollte eben noch ein Stück neben der Straße, das ist so ein längliches Blühfleckerl in dem Fall, bepflanzen. Und die hat sich schon sehr gut ausgekannt. Also erstens, was für Pflanzen gut geeignet mhm. sind. Und die ist einfach eine versierte Gärtnerin, so Hobbygärtnerin. Also die macht das ganz selbstständig. Und die hat sich einfach gemeldet bei uns und gesagt, bei mir gäbe es noch diesen öffentlichen Streifen neben dem Zaun, kann ich das als Blühfleckerl deklarieren und da auch weiter Pflanzen setzen. Und das hat super funktioniert. Oder auch die Lebenshilfe hat sich bei uns gemeldet, weil die betreuen ja diesen evangelischen Garten.
0: Mhm, ja, das habe ich schon gesehen. Ja.
1: Der ist ja ganz toll, eine ganz tolle Grünoase in Leibnitz, dieser Kreislaufgarten. Und eine zweite Gruppe, die haben direkt vor ihrer Zentrale beim Bahnhof ein Blühfleckerl angelegt. Ja. Und die machen das auch ganz selbstständig zusammen mit ihren Kundinnen und Kunden. Und okay. das funktioniert wunderbar. Oder oder wir sehen zum Beispiel, fragen jemand, der ein Geschäft hat, der Römerhof macht zum Beispiel mit, sie haben da einen Grünstreifen genau vor ihrem Eingang, wäre das nicht was, das zu betreuen? Und die haben dann einfach mitgemacht, ja.
0: Sehr gut, das heißt, es ist eigentlich in jeder Hinsicht partizipatives Projekt, weil so wie du vorher die Dame beschrieben hast, die ihr Wissen dann auch weitergibt. Ne? Es gibt ja viele Menschen, die gärtnern ein Leben lang und leidenschaftlich und wissen dann natürlich Dinge, die jemand, was man sieht, der den grünen Daumen vielleicht erst für sich entdeckt, noch nicht so genau weiß. Ne?
1: Wir haben natürlich auch gärtnerische Beratung, wenn das jemand haben will. Wir haben zwei Kolleginnen dabei, die sich sehr gut auskennen mit dem Gärtnern. Mhm. Also man kann auch jederzeit nachfragen bei uns. Und wir machen auch so, wir sammeln Pflanzenspenden, dass die Leute auch nicht alles kaufen müssen, sondern wir haben fast alles gespendet bekommen. Mhm. Also zum Beispiel Davids Kräuter, Biokräuter, der hat uns ganz viel gespendet, also am Ende des Frühlings. Und Privatpersonen haben ganz viel Pflanzen gespendet.
0: Und ich glaube, du hast ja in deiner Familie Gärtnerinnen, nicht? Da hat es ja einen Ausflug nach Slowenien gegeben, oder?
1: Ja, wobei die halt Gemüse gärtnern, Gemüse anbauen. Ja, genau. Okay. Mein Sohn und seine Lebensgefährtin, genau.
0: Und das auch grün betreiben, nicht? Grün und nachhaltig.
1: Biologisch, genau.
0: Genau. Und die kann man auch besuchen, oder wie ist da der neueste Stand, oder sind die erst im Aufbauen von ihren?
1: Also du warst gar nicht dabei.
0: Ich war nicht dabei, ne, leider.
1: Also sie haben jetzt angefangen mit Gemüsekisten liefern und wollen, also haben im ersten Jahr, ich glaube, 8 Kisten können sie liefern und wollen es natürlich vergrößern.
0: Okay,
1: das wird dann
0: sehr schön. Okay, ja, dann hätte ich vielleicht noch gern zum Abschluss, herzlichen Dank, einen Aufruf für, wie macht man das, dass man mit euch in Berührung kommt, wie kann man mitmachen, welche Leute sucht ihr, müssen die Omas in Pension sein, kann man auch vor der Pensionierung schon eine Oma sein oder so, den allgemeinen Aufruf zur Beteiligung vielleicht.
1: Meine Tasche eigentlich. Da drüben. Also bei uns kann prinzipiell jeder mitmachen. Mhm. Wir sind alle über 60, wir Omas, aber können alle bei uns mitmachen. Männer, Frauen jeden Alters. Mhm. Und am besten wendet man sich telefonisch oder per E-Mail an uns. Mhm. Wir haben auch eine ganz tolle Website mit ganz vielen Infos, was wir so machen. Mhm. Wenn ich das noch durchsagen darf.
0: Ja, bitte gerne.
1: Nur schauen wir auswendig, merke mir sowas ja nicht.
0: Ja, bitte sehr gerne. Du sag das bitte durch, weil es geht natürlich auch über diese Sendung. Aber am besten ist es, sich gleich mit dir selbst in Kontakt zu setzen oder mit den Omas selbst.
1: Genau, also unsere Website, sage ich zuerst mal, wenn man sich informieren will, die ist www.omasforfuture, www.oesterreich.at. Mhm. Dann wären wir auch auf Facebook, www.facebook.com/OmasForFutureOesterreich. Mhm. Also O4F Österreich, so besser. Dann vielleicht auch noch unsere Website, wenn man uns schreiben, unsere E-Mail-Adresse, wenn man uns schreiben will. oesterreich@omasforfuture.eu. Mhm. Und ich weiß nicht, meine Telefonnummer, soll ich das machen?
0: Wenn du das gerne möchtest, oder sonst ist sie bei uns abrufbar. Dann habe ich die Telefonnummer und wenn sich jemand meldet und wenn jemand mitmachen will, dann gibt es die Telefonnummer bei mir auf Nachfrage.
1: Sehr gerne.
0: Ja, sehr schön. Dann bedanke ich mich recht herzlich und ja, hoffe, dass wir das Klima retten. Wie siehst du das? Wie siehst du das? Ja. Also, wie siehst du die Chancen, dass wir das Klima retten?
1: Soll ich das hier wirklich? Nein, das behalte ich für mich, wie die Chancen sehe. Aber ich denke mal, es bleibt eh nichts anderes übrig, als zu tun. Und ich denke mal, es ist für das eigene Wohlergehen wohltuend aktiv zu sein. Weil wenn ich zu Hause sitze und nur frustriert bin, geht es mir schlecht. Und so geht es mir gut.
0: Ins Tun zu kommen und was Positives zu bewirken.
1: So ist es.
0: Ja, herzlichen Dank, Liz. Danke, dass du dir Zeit genommen hast. Wirklich.
1: Gerne, ich danke für die Einladung.
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0: Ja, hallo, herzlich willkommen bei unserer Radiosendung von Frau zu Frau. Bei mir ist heute die Sibylle Mikula. Sibylle, schön, dass du da bist und ich freue mich sehr auf unser Gespräch heute über singende Krankenhäuser.
1: Ja, vielen Dank, Sabrina, für die Einladung. Freut mich sehr. Ich war ja schon öfter bei dir, aber heute eben mit diesem speziellen Thema, was mir auch sehr am Herzen liegt, eben das heilsame Singen und der Verein Singende Krankenhäuser, der in Deutschland gegründet wurde 2010 und ich seit 2023 das Büro in Österreich sozusagen habe, also für die Weiterbildung auch zuständig bin. Ja, und darüber würde ich gerne ein bisschen was erzählen.
0: Ja, freue mich sehr. Singendes Krankenhaus. Wenn man das so jetzt sich einmal überlegt, ist es dann, wer singt im Krankenhaus? Singen da alle, die Pfleger, währenddem sie jemanden pflegen? Singen sie vorm Dienst, während des Dienstes, nach dem Dienst? Wie ist das gedacht?
1: Das ist auf jeden Fall eine schöne Vision. Wir sind darauf gekommen, im Jahre 2009, und zwar durch einen unserer ganz großen Vorreiter auch und auch Mitglied und Kollegen, den Wolfgang Bossinger, der in einer Klinik in Süddeutschland als Musiktherapeut beschäftigt war und dann angefangen hat, mit den Leuten nicht nur so mit Trommeln und Instrumenten zu arbeiten, sondern mit ihnen Lieder zu singen, die auf seinen Studienreisen in der ganzen Welt gesammelt hatte. Und die Menschen waren so begeistert, dass es eine Gruppe gab dann, die da entstanden ist und die gesagt haben, Wolfgang, du musst diese Musik und dieses Singen unbedingt in die ganze Welt bringen. Und dann hat er diesen Verein Singende Krankenhäuser gegründet, ist tatsächlich auch dann so weit gekommen, dass an vielen, also mittlerweile vielen Krankenhäusern ausgebildete, entweder Musiktherapeutinnen oder Singleiterinnen, die Aufgabe haben, mit den Patienten zu singen, weil wir wissen, und dazu gibt es wissenschaftliche Forschungen, dass Singen die Heilung beschleunigt. Und zwar egal, ob es um Parkinson geht oder um Krebs oder also Krebsnachsorge sozusagen oder um in der Psychiatrie, wo ich selber auch in Wien schon gesungen habe, also mit ganz großem Erfolg, also weil die Menschen einfach so viel positive Hormonausschüttung haben durch das selber Singen und sich so sehr trauen, ihre eigene Stimme zu bringen. Genau, dass wir dranbleiben an diesem Projekt und doch immer mehr Krankenhäuser, besonders in Deutschland, sich sozusagen zertifizieren lassen und sagen, wir sind ein singendes Krankenhaus. Wir sorgen dafür, dass mindestens alle 14 Tage jemand kommt, der das kann, der mit unserem Patienten singt. Und die Pfleger und Krankenschwester und auch die Ärzte sind natürlich eingeladen, mitzusingen. Das passiert nicht so oft. Aber wir bilden eben in unseren kleinen Weiterbildungsangeboten auch Pflegekräften an, sich ausbilden zu lassen. Und zum Beispiel dann im Seniorenheim, wenn es mühselig wird mit dem Aufstehen und dem Anziehen, da gibt es dann spezielle Songs, so wie jetzt kommt die eine Socke und dann die andere Socke, also wo man einfach rhythmisch und musikalisch den Alltag viel besser bewältigen kann. Und das passiert tatsächlich.
0: Das heißt eigentlich nicht die Pflegekräfte sind in erster Linie angesprochen, sondern die Patienten, dass die durch Singen leichter und schneller heilen.
1: Ja, genau. Also die Patienten werden also werden eingeladen und da gibt es auch Videos auf YouTube und so weiter von der Uniklinik Köln in einer Nachsorgegruppe, also von Krebspatientinnen, glaube ich, vielleicht auch Männer, das weiß ich nicht mehr auswendig, die singen und die einfach sagen, boah, da kommt so viel Energie und so viel Kraft. Und das erlebt man in ganz einfachen Singrunden mit Gesunden genauso. Also ich habe ja regelmäßig schon seit dem 23er Jahr hier in Klagenfurt eine Gruppe und da kann jeder kommen, ob krank oder gesund. Aber natürlich haben wir alle immer wieder auch Downs. Da stirbt jemand oder es ist eine Scheidung oder es ist eine Krankheit. Und ich gehe privat in so eine Singgruppe und nach 2 Stunden bin ich ein anderer Mensch. Das kann ich wirklich jetzt nach 13 Jahren Erfahrung sagen, dass das so, so stark wirkt.
0: Ja, also dass diese Singkreise wirken, das kann ich auch sagen, nachdem ich schon oft ja, jahrelang bei Singkreisen dabei war. Und es wirklich, danach geht man raus und fühlt sich ja einfach anders und so ein anderes Körpergefühl, eine andere Freude, die man dann empfindet. wird wahrscheinlich, weil du es jetzt angesprochen hast, bei vor allem Patienten, die vielleicht so Depressionen oder solche Sachen haben, noch stärker wirken, oder? Kann das sein?
1: Also ich habe das in der Tagesklinik in einem Krankenhaus in Wien erlebt. Da bin ich ehrenamtlich hingegangen, kannte die Ergotherapeutin, die hat mich da sozusagen eingeladen, mal gelegentlich zu kommen. Und da sind wirklich die Menschen, diese jungen Menschen, oft auch ganz niedergeschlagen gesessen und so weiter, schwer, schwer, auch wahrscheinlich unter Medikamenten. Und wenn ich dann afrikanische Songs mit denen gesungen habe, dann sind die aufgesprungen irgendwann. Am Anfang haben sie noch kritisch geschaut und so, und dann irgendwann kam das Leben. Ja, und ich habe gesagt, lasst euch nichts einreden, das ist das Leben. Ja. So kann sich das anfühlen, und das war wirklich eine starke Erfahrung. Ja. Und ich habe eben große Lust, dass das in Österreich einfach sich noch viel mehr verbreitet. Und das war für mich eben auch so ein großer Wechsel. Also ich bin gebürtige Hamburgerin, sieht man, hört man eh, sieht man wahrscheinlich auch. Und war 31 Jahre in Wien und bin jetzt seit 5 Jahren in Kärnten. Und dieser Wechsel war für mich ein bisschen schwer, weil ich auch am Anfang hörte, heilsames Singen, was soll denn das? Jedes Singen ist heilsam. Das stimmt natürlich. Und hier gibt es ja unglaublich viele Menschen, die in den schönsten Chören singen. Da war ich am Anfang, habe ich gedacht, ja, wie kriege ich das eigentlich da hineingewoben, dieses heilsame Singen? Aber die Tatsache ist, dass wir auch Chorsänger, Chorsängerinnen einladen, mal eine andere Erfahrung zu machen. Denn das Repertoire, was wir da haben, das sind oft ganz kurze Texte, auswendig singen wir und wiederholen das ganz oft. Und wenn man mich fragt, warum die Wiederholung, dann sage ich, na, schau, bei Volksliedern hast du Strophe 1 bis 5 und den Refrain, und du musst dir das entweder merken oder du brauchst ein Textheft. Aber der Verstand ist sozusagen immer dabei. Aber wenn man wie beim Mantra singen, was man aus dem Osten kennt, oder eben bei immer wiederkehrenden Versen, wenn man das immer singt, dann denkt irgendwann der Verstand so, ach so, das kenne ich jetzt eh schon, da kann ich mich jetzt in die Hängematte legen. Und das ist das, was wir wollen, dass mal der Verstand zur Ruhe kommt und dass einfach eine andere Instanz von uns, also unsere Seele oder unsere innere Heilerin oder wie man sie nennen will, oder unsere Essenz oder so, dass die mal Raum kriegt. Und dadurch entsteht meiner Ansicht nach auch so stark diese Heilung, weil durch dieses, weil einfach andere Kräfte in uns nach vorne kommen und nicht so, wie wir das gewohnt sind hier normalerweise in unserem Alltag. Pass auf, da ist die Rechnung, da ist die Ampel, die ist rot und so weiter. Mhm. Ja, also wo wir immer sozusagen in Hab-Acht-Stellung sind und immer aufmerksam, genau. Ist auch gut, ich danke dem Verstand, dass er da ist, aber es braucht auch meiner Ansicht nach Zeiten, wo er mal sich ausruhen kann und mal andere Seiten und andere Kräfte in uns zum Vorschein kommen und auch genährt werden.
0: Mhm. Das war eine schöne Erklärung von den Mantren und vor allem diesen wiederholenden Textpassagen. Mir geht es ja oft so, wenn man dann immer wieder das Gleiche singt, irgendwann mal ist dann so ein Automatismus, und dann traut man sich auch, andere Melodien auszuprobieren in dem, und dann irgendwann wird das Lied auch ganz anders vielleicht, oder es kriegt komplett, oder die Stimme traut sich neue Sachen aus, die es vorher vielleicht noch nicht getan hat. Und dann, weiß ich nicht, wenn man gern hoch singt, auf einmal probiert man dann was Tiefes aus oder so. Und dann entwickelt sich das Lied irgendwie ganz unerwartet. Und das ist so spannend, finde ich, bei diesen Liedern, dass es dann einfach jedes Mal eine neue Erfahrung ist, das gleiche Lied zu singen.
1: Genau. Genau, das ist, und auch nicht jedes Lied, das immer passt und so weiter. Also wenn ich Singkreise mache, dann habe ich immer sozusagen ein Programm, was ich an dem Abend singen will. Aber das heißt noch lange nicht, dass das dann auch wirklich so stattfindet, weil vielleicht die Stimmung ganz anders ist. Ja, und dann habe ich Gott sei Dank ein großes Repertoire, dass ich das etwas anderes einbringen kann. Aber was ich auch noch wichtig finde, ist dieser Satz, der so in unserer Singgemeinschaft gewachsen ist. Es gibt keine Fehler, nur Variationen. Mhm. Und das gilt für mich einfach fürs ganze Leben, auch in unserer Kultur, wo doch sehr auf Präzision und Perfektionismus oder Perfektheit irgendwie geschaut wird. Nein, also in der Praxis meiner Hausärztin in Wien, wo ich 6 Jahre lang gesungen habe, alle 14 Tage nach Feierabend, wo die Patienten, Patientinnen eingeladen waren, aber auch Menschen von außerhalb, da sind richtige Carusos entstanden, ja. Also weil die sich irgendwie getraut haben, dieser Mann zum Beispiel getraut hat, mal so voll in, weißt du, wirklich wie Caruso da zu stehen und zu singen. Und da wird natürlich die Individualität auch total gefördert. Und auch die, ja, letztendlich auch die Angstfreiheit. Ja? Wer singt, hat keine Angst, das passt nicht zusammen, ja. Das kann jeder ausprobieren. Also dieses, ihr dürft mitsingen, aber da in der Mitte liegen auch Musikinstrumente, Eggshakes und Rasseln und alles Mögliche. Und man darf auch daneben rasseln, sage ich dann zum Beispiel. Also es muss auch nicht passen. Und da entsteht dann in dieser ganzen Gruppe irgendwann so eine Harmonie, wo dann wirklich auch jeder und jedes ihren Platz hat und mit ihrer eigenen Stimme das Ganze mitträgt und so weiter. Und das ist eben der große Unterschied. Ich habe bis 2010 im Chor gesungen, mein Leben lang in Chören, in verschiedenen. Und irgendwie dann in dieser ganzen Gruppe irgendwann so eine Harmonie, wo dann wirklich auch jeder und jedes ihren Platz hat und mit ihrer eigenen Stimme das Ganze mitträgt und so weiter. Und das ist eben der große Unterschied. Ich habe bis 2010 im Chor gesungen, mein Leben lang in Chören, in verschiedenen. Und irgendwann habe ich gedacht, boah, das ist

0: großen Auftritt gehabt und dann war das ganze Repertoire zu Ende und dann fing das Neue an und man kam nie in den Genuss. Mhm. Ja? Und also schon ein bisschen, aber ich glaube, man versteht das, also dass man sich einfach mal so hineinfließen lassen kann in den Gesang und so. Das ist, wenn man weiß, dass die Töne stimmen muss, dann ist schwer so loszulassen und sich dem Flow zu überlassen. Und dann habe ich gedacht, okay, damit höre ich jetzt auf. Dann habe ich das heilsame Singen kennengelernt und habe gedacht, ich werde nie im Leben wieder was anderes machen. Und jetzt bin ich aber bei dem wunderbaren Chor in Bleiburg gelandet, beim Poduna. Wirklich großartig und wirklich sehr anspruchsvoll auch. Und jetzt merke ich, wie ich das total verbinden kann. Mhm. Also diese Hingabe, die ich über das heilsame Singen gelernt habe und das Vertrauen auch, dass es auch schon richtig kommt. Das habe ich jetzt im Chor auch.
1: Mhm. Das heißt, diese Anspannung und dieses Performen müssen hast du abfallen lassen können und jetzt fließt es im Chor genauso wie beim heilsamen Singen.
0: Ja, genau, genau.
1: Eine schöne Erfahrung.
0: Ja, eine ganz tolle Erfahrung. Habe ich gar nicht für möglich gehalten. Ich habe gedacht, das mit dem Chorsingen ist vorbei und plötzlich hat es mich wieder gebissen und bin jetzt sehr glücklich, seit 2,5 Jahre dabei. Kann nur einfach alle Chorsänger, die das jetzt vielleicht hören und Chorsängerinnen, einladen, das mal auszuprobieren. Kann man ja in der Gruppe in Klagenfurt ausprobieren. Aber was mir eben auch sehr am Herzen liegt, dass die Menschen dieses heilsame Singen kennenlernen, aufnehmen und selber weiterbringen und einbringen. Ja? Also auch zum Beispiel Pflegekräfte im Seniorenheim oder im Krankenhaus, Krankenschwestern. Und wir haben unter unseren Mitgliedern und unter den zertifizierten Singleiterinnen, ich rede es mal in der weiblichen Form weiter, ist ja immerhin von Frau zu Frau hier, die tatsächlich auch Krankenschwester sind oder Palliativkrankenschwestern und so weiter und mhm. die das wirklich einbringen. Ja. Mhm. Und das ist, ich finde, das sollte sich noch viel mehr ausbreiten. Und wir haben in Österreich bloß 48 zertifizierte Singleiterinnen
1: ja.
0: und einige Männer dabei. Und nicht alle sind aktiv. Mhm. Ja. Und das ist natürlich auch kein flächendeckendes Netz. Also ja. wir brauchen eigentlich noch viel mehr. Mhm. Und dafür stehe ich.
1: Wo sind die meisten zu Hause?
0: Sehr viele in Oberösterreich, mhm. auch einige in der Steiermark, weil die Grundausbildung, die Wolfgang und Katharina Bossinger jedes Jahr anbieten, lange, lange im Maria Trost, im Bildungshaus stattgefunden mhm. hat, jetzt in Oberösterreich. Und das ist natürlich dann ein bisschen so ein Magnet auch, da wo diese starke 10-tägige Grundausbildung ist, die man machen kann, mhm. nicht muss. Haben sich dann die Leute auch gefunden, aber leider auch zum Beispiel in Kärnten viel zu wenig. Mhm. Also wir sind hier vollkommen unterbelichtet und deswegen bin ich sehr froh, dass ich jetzt hier in einem Klagenfurter Radio ja. Sprechen kann, um vielleicht Aufmerksamkeit zu erzeugen und diese wunderbaren Weiterbildungen da an die Frau zu bringen.
1: Ja.
0: Genau, also es gibt ja, jedes Jahr mache ich das Programm sozusagen, mhm. also es gibt jedes Jahr ein Modul zum Thema Singen in der Trauer- und Sterbebegleitung. Das leite ich online, sehr gut geht es, obwohl es online ist, weil einfach Sterben und Trauer mein Leib- und Magenthema ist. Damit bin ich lebenslang schon beschäftigt und das ist einfach eine meiner Berufungen, will mhm. ich mal so sagen. Und deswegen gebe ich das ebenso gerne weiter. Und dann haben wir aber dieses Jahr zum Beispiel im Ende November auch mit einer Traumatherapeutin ein sehr, sehr schönes Seminar, wie man mit traumatisierten Menschen und Gesang weiterkommen kann, mhm. wie man das einbringen kann. Sie ist eben auch zertifiziert. Und dann haben wir im September noch ein Modul, was in den Bereich Pflege gehört, mit dem Herzen pflegen, wo meine Kollegin Melanie Wilde aus Hamburg kommt. Nach Wien, also die Präsenzseminare sind immer in Wien und manche sind eben online. Ja, und so ist jedes Jahr ein anderes Programm. Nächstes Jahr haben wir ganz tolles Vokal-Coaching mit mhm. einer unglaublich faszinierenden Gesangslehrerin, also die auch den Körper ganz stark mit einbezieht. Genau, ich glaube im November nächsten Jahres, aber das kann man auf unserer Webseite dann vielleicht auch nachlesen.
1: Mhm. Eure Webseite, vielleicht sagst du es gleich, wenn es das
0: ja, das ist www.singende-krankenhäuser.de.

0: Krankenhäuser mit AEU, krankenhäuser.at oder auch .de, dann ist man auf der deutschen Seite.
1: Okay, und da findet man das ganze Weiterbildungsangebot. Genau, dann werden wir im zweiten Teil dann eh nochmal genauer drauf eingehen. Jetzt machen wir kurz eine kurze Musikpause und nach der Musikpause hören wir uns wieder.

0: Willkommen zurück im zweiten Teil. Ich bin hier mit der Sibylle Mikula und wir sprechen über das Singen in Krankenhäuser. Sie ist dafür da, diese Ausbildung zu leiten für die Singleiter, die in diesen Krankenhäusern unterwegs sind. Und außerdem bist du zuständig für Österreich, für die singenden Krankenhäuser Österreichs. Gibt schon sehr viele singende Krankenhäuser in Österreich. Und was sind so die nächsten Schritte, damit da vielleicht noch mehr sein können?
1: Also es gibt nicht so viele Krankenhäuser in Österreich. Die es gibt, die sind entstanden, weil Mitarbeiterinnen im Krankenhaus oder einmal auch ein Oberarzt in Lienz sich ganz stark dafür eingesetzt haben, dass sich diese Häuser zertifizieren lassen als singendes Krankenhaus. Es gibt eine singende Praxis, kann man auch machen, singende Praxis in Graz. Also kann ich wahrscheinlich an einer Hand abzählen. Und das ist eben auch mein Bemühen oder auch mein Wunsch, dass sich das ausbreitet. Ja, deine Frage, was habe ich davon von so einer Ausbildung? Also wir von Singende Krankenhäuser gehen ganz stark davon aus, dass wir die ausgebildeten Singleiterinnen und Singleiter unterstützen, dass sie ermutigt werden, dass sie aber auch zum Beispiel Infomaterial kriegen, wie bewerbe ich mich am besten in einem Krankenhaus? Ne? Was sind so Schlagworte? Oder wir haben so ein ganzes Buch, ist jetzt rausgekommen, erste Schritte in der Singleitung, wo es einerseits natürlich um die Technik geht oder um das Know-how, ja, wie gehe ich mit Gruppen um, wie ziehe ich einen Bogen durch eine Singgruppe sozusagen mit Einstieg, Höhepunkt und auch die Leute wieder runterbringen am Ende. Das sind alles Dinge, die in den Ausbildungen gelehrt werden. Das Zertifikat ist ein Papier, ja, das kann man sich an die Wand hängen oder auch nicht. Also meine, sie sind irgendwo im Ordner. Aber wichtig ist einfach, dass, was du lernst in so einer Ausbildung. Und das ist immer unter Beteiligung deiner eigenen Persönlichkeit. Also es wird immer, werden Dinge von dir selber berührt. Es ist immer eine Persönlichkeitsentwicklung auch. Und das ist natürlich auch wichtig beim heilsamen Singen, weil wir brauchen keine Opernsängerinnen da, die da toll diese Lieder vortragen, sondern wir brauchen Menschen, die sich berühren lassen, die berührt sind und die andere Menschen auch ermuntern, ein bisschen tiefer zu gehen. Mhm. Ja, da gab es mal in Wien, als ich in einer großen Organisation vorgesprochen habe und eben das heilsame Singen in die Seniorenheime bringen wollte, dann ein großes Zurückweichen, weil die Leiterin gesagt hat, ja, aber es könnte ja sein, dass unsere Senioren dann weinen und dann schimpfen die mit, die Angehörigen. Ja, also das ist tatsächlich, also dann muss man halt Freddie Quinn spielen und so weiter, ist ja auch nichts dagegen, ja. Also wir wollen eher auch, dass Berührung erlaubt ist, dass, ja, dass Menschen reflektieren können, dass auch mal eine Träne fließt. Und da habe ich eben auch erlebt in meinem Singkreis in Wien, in der singenden Praxis von meiner Hausärztin, dass eine Frau das erste Mal da war und bei einem Lied liefen die Tränen und ich habe gesagt, ja, alles ist erlaubt, Lachen, Weinen, Wutanfälle, es gehört alles irgendwie unter Gottes Sonne, ist alles darf sein. Und dann erzählte sie, als das Lied zu Ende war, habe ich gefragt, wie es ihr geht und dann erzählte sie, ja, mein Mann ist gerade gestorben und es hat mich jetzt so berührt und so. Und dann haben wir einfach mal das sein lassen und sie auch nicht gleich getröstet und in den Arm genommen, sondern einfach mal, das durfte einfach mal so sein. Und wir haben es angenommen, einfach ihre Mitteilung. Ja, es war ihr erster Abend. Und diese Frau blieb die ganzen 6 Jahre in der Gruppe und hat mal zu mir gesagt, Sibylle, wenn ich das Singen nicht gehabt hätte, wäre es mir viel länger schlecht gegangen. Es hat mich total aus meiner Trauer herausgehoben. Ja? Nicht die Trauer verdrängt, aber herausgehoben. Und es war ein Highlight für sie, alle 14 Tage zu kommen und so weiter. Sie war eigentlich, glaube ich, hat sie nie gefehlt. Genau. War sehr, sehr schön. Genau, und deswegen legen wir eben Wert darauf, dass wir unsere eigenen Dinge reflektieren. Also beim Trauerseminar kann ich das ganz deutlich sagen, da ist immer ein Teil dabei, wo man zu Hause dann arbeitet, das ist ja online, dieses Seminar, wo man zu Hause die eigene Trauergeschichte aufschreibt, also von 0 bis 60, 70, je nachdem wie alt man ist, was gab es da für Peaks sozusagen, was gab es für starke Einwirkungen, vielleicht ist der Hund gestorben oder der Mann oder ein Kind, ja, und wie konntest du diese Trauer auflösen, ja, und das, also das ist schon eine starke Selbstreflexion auch da in diesem Seminar. Aber wenn man das macht und wenn man das dann in Trauergruppen zum Beispiel weitergibt oder im Hospiz oder so, dann ist man natürlich einfach voll mit der, also voll verwurzelt, ja. Weil wenn wir das vermeiden, ja, oder den Tod auch, wenn wir sagen, will ich nichts mehr zu tun haben, dann sind wir einfach nur halb im Leben, weil das gehört zusammen, ja.
0: Das heißt, es ist jetzt eins dieser Module, diese ganzen Module, macht man die alle gemeinsam? Wählt man sich da selber was aus? Gibt es da ein Programm, das du jetzt machen musst, dass du dann dieses Zertifikat kriegst? Mhm. Oder wie lang dauert die Ausbildung? Oder kann man sich da irgendwas selektiv auswählen, wenn man sagt, okay, das interessiert mich jetzt, dieses heilsame Singen in der Trauer- und Sterbebegleitung, weil ich vielleicht im Hospiz arbeite und deswegen genau das jetzt meins ist? Oder ein anderer wird sagen, okay, ich arbeite jetzt künstlerisch als Traumatherapeutin und jetzt nehme ich mir das raus. Wie ist das genau?
1: Also natürlich kann man einfach nur ein Seminar besuchen, ein Modul oder zwei oder drei, wie man will. Und auch niemand muss diese Zertifizierung anstreben, das ist total freiwillig. Wenn man die Zertifizierung haben will, braucht man normalerweise 5 Module, also 5 Wochenenden. Es gibt zwei Richtungen. Es gibt einmal Singleiterin für Gesundheitseinrichtungen und Krankenhäuser. Da gibt es eben bestimmte Themen, ja. Singen schafft Verbundenheit, Singgruppen als Tor zu heilsamen Gemeinschaftserfahrungen ist zum Beispiel so ein Modul. Und dann gibt es immer auch ein Pflichtmodul, zum Beispiel Singen als Dialog. Theorie und Methodik des heilsamen Singens und die Rolle der Singleitung. Das gehört dazu. Also ein Pflichtmodul gibt es in beiden Richtungen. Die andere Richtung ist das Singen in für, das ist auf der anderen Seite meines Kataloges, für Pflege und Senioren, also in Pflegeeinrichtungen. Da haben wir dann andere Themen. Da ist das Pflichtmodul zum Beispiel mit dem Herzen pflegen, singend in Begegnung gehen und selbst gesund bleiben. Ja. Das ist jeweils nur ein Pflichtmodul und 4 andere kannst du dir dazu aussuchen, ganz in der eigenen, nach deinem eigenen Interesse, in deiner eigenen Zeit. Also wir haben gerade letztes Jahr eine Kollegin zertifiziert, die 2010 angefangen hatte und 2025 hat sie es zu Ende gemacht. Ja. Das verfällt auch nicht. Genau. Und was ich noch wichtig finde, du bist auch nicht verpflichtet, zum Beispiel, wenn du so ein Zertifikat hast, dass du dann jedes Jahr eine verpflichtende Weiterbildung machen musst. Das gibt's ja in vielen Bereichen, das ist nicht so, sondern wir gehen von dieser Selbstverantwortung aus. Wenn du das Gefühl hast, so, du kommst da nicht weiter, dann machst du vielleicht nochmal dieses Singen als Dialog, weil du die Rolle als Singleitung, weil du nicht mehr weißt, wie sollst du dich da richtig verhalten. Aber da ist auch noch wichtig zu wissen, alle Mitglieder haben kostenlose Zusatzangebote, die dann online sind. Ja, online. Wir haben zum Beispiel die Guitar Factory, die der Tom Janssen, der auch im Vorstand ist von Singende Krankenhäuser, der sozusagen für schon spielende für Gitarrespielerinnen und Spieler Tipps gibt, wie kann man das Lied am besten noch anders begleiten und so weiter. Das sind total tolle Online-Sessions, die es gibt. Oder einer macht es mit der Ukulele. Oder wir haben auch alle 2 Monate, aber wahrscheinlich in Zukunft öfter, einen Abendsingleiter im Austausch, wo man sich auch kostenlos einwählen kann und sagen kann, ja, ich habe da neulich erlebt, dass jemand aufgesprungen ist und im Dreieck gesprungen und irgendwie alle Stühle umwerfen wollte, ist nicht vorgekommen, ist jetzt nur ein Beispiel. Was soll ich machen? Ja?
0: Ja.
1: Und da gibt es dann eine Leitung auch von so einem Abend, aber natürlich auch wissende Mitglieder, die dann da helfen, zur Seite stehen. Und es ist einfach immer total spannend, andere zu hören, was sie machen. Ich habe zum Beispiel in Österreich jetzt eine auch so einen Abend ins Leben gerufen, einmal im Monat, für die Singleiter, die Zertifizierten oder die angehenden Singleiterinnen in Österreich, wo wir uns austauschen, wo zum Beispiel ein Ehepaar, die ganz stark in Wiener Neustadt mit dem Trauersingen beschäftigt sind, erzählt haben, wie sind sie da ins Krankenhaus gekommen, durch welche Zufälle oder wie haben sie mit der Bestattung Wiener Neustadt, welche Erfahrungen haben sie da gemacht und von ihren Singkreisen, die sie zu Hause anbieten für Trauernde und so weiter. Und da gibt es dann immer ganz tolle Impulse von den bereits Tätigen, auch für die Neuen. Ja, oder genau. Und wenn jemand sagt, ich bin zwar noch nicht zertifiziert, aber ich bin auf dem Weg und das interessiert mich, dann lade ich ihn oder sie auch dazu ein. Einfach, weil das sind, weil man von den Erfahrenen sozusagen lernen kann. Ja.
0: Und diese Ausbildung, was kostet die, wenn wir die jetzt machen, wenn man sagt, man macht das jetzt? Und
1: Also ein Wochenende kostet 320 Euro. Mhm. Wenn man allerdings Mitglied ist, nur 272, also 15% weniger. Fünf braucht man, also 1.500, bisschen ungefähr.
0: Ja.
1: Muss man natürlich dann Unterkunft und Verpflegung dazu suchen, aber viele wohnen dann auch bei Freunden in Wien oder bei dem Online-Seminar fällt das ganz weg.
0: Ja.
1: Das ist eben auch toll, auch die Fahrtkosten fallen weg.
0: Aber die Präsenz sind in Wien, oder wo?
1: Die Präsenz sind in Wien, ja. Ich möchte das im Moment auch noch nicht ändern, obwohl wir schon mal gedacht haben, vielleicht noch einen zentraleren Ort in Österreich, weil Wien ja doch ganz im Osten außen sitzt und so weiter. Aber bis jetzt, weil ich selber auch in Wien gelebt habe, war das einfach Wien. Vielleicht wird es mal Klagenfurt.
0: Im Sommer dann am See.
1: Genau.
0: Ja, jetzt haben wir schon einen sehr guten Überblick, was das alles beinhaltet, welche verschiedenen Komponenten es gibt, wie die Ausbildung ist. In Wien hast du auch gesagt, dass eben diese ganzen Präsenzveranstaltungen sind. Die Nicht-Präsenzveranstaltungen sind sowieso online, die kann jeder von daheim aus dann machen. Die Gruppen, ist es dir, damals hat es wahrscheinlich noch keine Ausbildung gegeben, oder wie du das gemacht hast, du hast es dir so beigebracht, selbst erlernt oder im Selbststudium, oder hat es da schon eine Ausbildung gegeben?
1: Ja, ich habe allerdings schon 2005 bei meiner sehr verehrten Kollegin Hagara Feinbier in Deutschland einen Musikjahreszyklus besucht. Das waren, also die Hagara hat diese Come-Together-Songs, da gibt es auch Liederbücher, ins Leben gerufen, macht das schon eben seit Ende der 90er Jahre und da habe ich 2005 und 2006, glaube ich, habe ich da eine Ausbildung gemacht und habe gedacht, ah, okay, das war's jetzt, da haben wir eben auch afrikanische und auch Balkanlieder und Mantren gehabt. Es gab so, glaube ich, fünf verschiedene Richtungen und habe schon gedacht, ja, das kann ich eigentlich wegtun, brauche ich nicht mehr. Und plötzlich haben wir eine sogenannte Nacht der spirituellen Lieder in Wien veranstaltet und plötzlich fällt das Wort singende Krankenhäuser und ich bin ganz elektrisiert und denke, ach, interessant. Und weil mich der Bereich Gesundheit und so eben auch immer sehr interessiert hat und auch Alternativmedizin und überhaupt, also wie können wir uns gesund erhalten? Und da hat eine Frau gesagt, ja, da gibt's eine Ausbildung, mach das doch. Und dann habe ich diese Ausbildung 2013 gemacht, also in zwei Teilen, im Mai und im August.
0: Ja.
1: Und dann habe ich gesagt, ja, ich möchte gern mich um die Weiterbildung kümmern.
0: Ja.
1: Also ich habe diese Grundausbildung bei den Bossingers gemacht habe dann diese Module seit 2014 eigentlich organisiert. Damals waren sehr viele Menschen, da haben wir oft 30 teilgenommen an so einem Wochenende. Das hat sich verändert, jetzt haben wir oft viel weniger, also 8 ist die Mindestzahl. Es gibt auch mal 25, es ist immer ganz, ganz verschieden. Auf jeden Fall auch da hat sich seit Corona sehr viel verändert. Also Corona war irgendwie eine Zäsur, das weiß, glaube ich, jeder, der Veranstaltungen macht. Und das ist mit auch ein Grund, warum ich das jetzt auch nochmal vorstelle, weil es so ein schönes Erlebnis ist, diese heilsamen Gesänge kennenzulernen und anzuwenden. Und da gibt es im Internet ungeheuer viel, also sei es ein Kanal von den Bossingers, sei es viele, viele andere Kollegen. Also wenn man das mal eingibt, heilsames Singen, kommt man auf ganz viele Videos und Kanäle, wo man sich auch Lieder anschauen kann, wo man sie runterladen kann, wo die Akkorde mitgeliefert werden. Und es gibt natürlich jede Menge CDs, jede Menge Liederbücher, die man sich anschaffen kann. Und wenn man Noten lesen kann, dann vielleicht auch aus dem Liederbuch sowas singen kann. Also ich spreche zwar heute ausdrücklich und sehr gerne auch für die Weiterbildung, aber jemand, der Musik macht, kann auch dieses Repertoire einfach benutzen. Es ist da auch kein, es wird auch immer gesagt, gib es weiter, gib diese Lieder weiter. In deiner Schule, als Lehrerin, als Lehrer, wo auch immer. Bei dir zu Hause, mit deinen Kindern, ja? 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Ja? Soll ich das mal vorsingen?

0: von dieser Art zum Beispiel können diese Lieder sein, also wo man einfach sich und stell dir vor, wir stehen zusammen in einer Gruppe, ja, haben beide irgendwie, sind im LKH, haben beide irgendwie eine schwere Operation hinter uns, aber schon auf dem Weg der Genesung und kommen da in so einen Singkreis und stehen uns gegenüber, schauen uns an und singen uns gegenseitig: Dich schickt der Himmel, du bist ein Geschenk. Das macht was mit mir, ja, und mit dir. Genau.
1: Das Lied haben wir bei Willkommensfeiern gesungen. Willkommensfeiern für Kinder, die neu geboren worden sind. Und ja, es ist total schön, dass wir uns das gegenseitig gesungen haben und eben diese Kinder willkommen zu heißen auf der Erde und uns bedanken, dass sie da sind.
0: Genau. Da gibt es auch in unserem Repertoire viele Lieder dazu und auch aus anderen Kulturen. Da gibt es ja auch diese Ostafrika-Geschichte, wo, wenn eine Frau schwanger werden will, sich hinsetzt und sozusagen die Seele ruft und eine Melodie dazu empfängt. Und diese Melodie wird diesem Menschen ein Leben lang immer wieder von der Gemeinschaft vorgesungen. Ja? Und wenn er stirbt, dann wird es auch gesungen. Das kriege ich eine ganze Haut, ja. Das ist also sozusagen diese Schwingung, in der dieser Mensch empfangen wurde und durchs Leben geht und auch aus dem Leben wieder geht. Und das finde ich zum Beispiel ein sehr schönes Ritual, was wir oft auch gar nicht so verfolgen können in unserer Kultur, weil wir gar nicht diese Kontinuität von einem Stamm haben, ja? Sondern sie eher vereinzelt wohnen und so. Und immer wieder gibt es Trennung und Brüche und so, aber bei den indigenen Völkern ist das ja eher eine Großfamilie, ja.
1: Ja, dann machen wir wieder Musikpause, weil wir heute vor allem das heilsame Singen haben. Und genau, und dann hören wir uns im dritten Teil wieder.

0: Willkommen zurück im dritten Teil von unserer Sendung von Frau zu Frau. Ich bin heute hier gemeinsam mit der Sibylle Mikola und es geht um singende Krankenhäuser und um die Ausbildung dazu, dann in einem Krankenhaus singend tätig zu sein. Also das Ziel ist dann eben mit Patienten dort vor Ort zu singen in Krankenhäusern oder auch bei niedergelassenen Ärzten oder in Altersheimen und Seniorenheimen. Also die Bandbreite ist, glaube ich, groß, wo man das überall machen kann. Ziel ist, dass die Menschen schneller gesund werden. Ziel ist, dass die Rehabilitation einfach schneller geht und den Patienten durch Singen die Angst genommen wird. Man hatte, glaube ich, haben wir eine Studie gemacht, dass die Gehirn, wo sie Gehirnströme gemessen haben und gesehen haben, währenddem man singt, kann man die Angstzentren nicht aktivieren, weil das durch Singen blockiert wird. Mhm. Ja, genau. Und du bist persönlich eben seit 2013 mit dabei und nimmst auch oder hast auch da in der Trauer- und Sterbebegleitung eine große Rolle. Du bist ja selbst durch diesen Prozess gerade nicht vor allzu langer Zeit gegangen, als dein Mann gestorben ist. Erzähl einmal genauer, was da oder was es mit dir gemacht hat in Bezug auf das Singen und genau, wie du dann wieder den Weg zurück zum Singen gefunden hast, wie du wolltest dir eigentlich aufhören.
1: Genau. Also das, ich war 40 Jahre mit meinem Mann zusammen in sehr glücklicher Ehe und das war völlig überraschend für mich, für ihn vielleicht auch, dass es nun doch zu Ende ging mit seinem irdischen Leben, will ich mal sagen. Ich habe tatsächlich mit ihm gar nicht gesungen. Also nicht, dass man jetzt denkt, ich saß an seinem Bett und habe mit ihm Lieder gesungen, obwohl mein Singkreis in Klagenfurt ging ja weiter. Und an einem Abend haben wir ein Lied gesungen, das muss ich jetzt direkt mal einbringen. Ich habe übrigens heute keine Gitarre dabei, aber das geht auch so mit der Stimme. Und zwar heißt das

0: und so weiter. Und dann habe ich den Kreis gebeten, ob wir das Lied für meinen Mann singen und sozusagen über WhatsApp hinschicken, weil ich wohne ja in Bleiburg und er war in Bleiburg. Ja, das haben wir gemacht und er hat das gehört. Also ich habe ihn dann angerufen und dann haben wir alle zusammen das gesungen und er war zutiefst berührt, hat er mir hinterher erzählt. Ein sehr, sehr schönes Lied von Iria Scherer, das ist auch eine Kollegin von uns aus dem Allgäu. Ja, und dann ist er gestorben. Es war ein sehr schöner Prozess. Also ich kann nur sagen, wenn du irgendwie die Kraft hast, begleite deine Lieben zu Hause, so wie ich das gemacht habe. Das ist, also ich bin sehr dankbar. Es ist genauso stark und auch genauso schön wie eine Geburt. Ja, es ist einfach eine Geburt in eine andere Dimension. Und ich bin sehr dankbar, dass ich das erleben durfte. Und danach war für mich eine Zäsur. Also das war im November 24 und ich habe irgendwie gedacht, ich höre jetzt auf mit den singenden Krankenhäusern und ich höre auch auf, den langjährigen Kollegen in Wien zu organisieren, was ich auch schon 20 Jahre gemacht hatte. Ich muss überhaupt schauen, wie mein Leben jetzt weitergeht. Ich war nicht down, ich war bei Kräften und so weiter, aber ich habe gedacht, ich muss einfach jetzt was Neues machen. Und dann war der April 25 und die Jahrestagung der singenden Krankenhäuser in Süddeutschland war und ich war eingeladen, einen Workshop zum Thema Trauersingen zu machen. Und deswegen konnte ich auch nicht einfach absagen und sagen, ich komme nicht, weil ich stand im Programm und so weiter. Also bin ich hingefahren, ewig weit mit dem Zug und kam dahin und ich kann nur sagen, da habe ich noch mal so deutlich gespürt, was es heißt, in einer Familie zu landen, also die jetzt nicht von meinem Blute ist, sondern von meiner Gesinnung, sage ich mal, oder von meiner Seele her, eine Seelenfamilie. Es waren, ich glaube, 160 Menschen, also die meisten eben Singleiterinnen, glaube ich, aber auch ein paar Gäste, Vortragende, Psychotherapeuten aus der Schweiz, eine ganz tolle Psychotherapeutin, die einen super Vortrag gemacht hat und so weiter. Und das war für mich so eine große Umarmung eigentlich. Oder kam auch keiner und sagte, oh, du armes Hascherl, da hast deinen Mann verloren, sondern einfach, komm her und sing mit uns. Und ich bin so zu Kräften gekommen, dass für mich nach der Tagung klar war, dass ich weitermache. Ja? Und ebenso mit dem Mantrasänger, den ich jedes Jahr in Wien organisiere, der Raimund Mauch, Kraft der Stimme heißt sein Projekt. Und da hatte ich auch schon fast eine Nachfolgerin gesucht und habe ihm das noch gar nicht erzählt. Und dann habe ich die Nachfolgerin angerufen und gesagt, du kannst nicht meine Nachfolgerin sein, weil ich muss weitermachen. Also da habe ich einfach gemerkt, wie stark dieses Singen ist und auch wie viel Zusammenhalt es unter den Menschen gibt, die so etwas gemein, so ein gemeinsames, also einen gemeinsamen Fokus haben. Ja. Und das kennst du auch, hast du mir erzählt, aus deinen, also man muss, wir haben vorhin gesprochen von dem Stamm. Ja, es muss ja nicht der Stamm sein, so wie im Urwald oder so. Aber es kann ja auch ein Stamm sein, der über Gedanken und über gemeinsame Anschauungen und über gemeinsames Singen, über gemeinsamen, ich weiß nicht, Tanz oder so, sich gebildet hat und wo man einfach weiß, das sind meine Leute. Ja. Und das ist natürlich auch ganz stark gegen die Einsamkeit und gegen die Vereinsamung und gegen dieses ganze Single-Geschehen in unserer Kultur. Einfach so, der Mensch ist ein soziales Wesen, er will auch nicht rausfallen, ja. Und ich meine, ich bin ja jetzt nach 30 Jahren aus der Großstadt in eine Kleinstadt gezogen, 4000 Einwohner. Und ich kann nur sagen, das ist so ein Labsal für die Seele, dass man sich kennt, ja. Und dass man schon beim Einkaufen Vergnügen hat, weil man sieht die und die wieder, ja. Statt in dieser Anonymität der Großstadt. Und ich glaube, dass Stadtleben grundsätzlich der menschlichen Seele nicht sehr förderlich ist und dass wir unbedingt auch sehen sollen, dass wir unseren Stamm haben und unsere Freundeskreise, wo wir hingehen, ja, und wo wir auch aufgefangen werden, wenn es uns mal schlechter geht. Dann brauchen wir vielleicht auch nicht so viele Krankenhäuser und wenn, dann bitte Singende.
1: Ja, genau. Also für dieses Projekt Singende Krankenhäuser wünsche ich dir jedenfalls alles Gute und tatkräftige Unterstützung, vor allem hier in Kärnten, dass das ja Fahrt aufnimmt, dass Menschen das jetzt hören, die sagen, entweder sie wollen da auch singen in Krankenhäusern oder die jetzt vielleicht Einrichtungsleiter sind und sagen, Sibylle oder Kolleginnen von Sibylle, bitte kommt zu uns mal und singt mit unseren Patientinnen und oder Bewohnern in Altersheimen. Und ja, macht es ihnen den Tag etwas glücklicher und zufriedener, weil das ist, glaube ich, genug Beispiele gebracht, wo Menschen wirklich dadurch ja, neue Lebensfreude, Kraft geschöpft haben. Du hast es von dir selbst erzählt, du hast es erzählt von der Frau, die immer wieder zu dir gekommen ist in Wien zu eurem 14-tägigen Singen, die dann über die Trauer hinweggefunden hat. Und ja, dieses Ankommen in der Gruppe gemeinsam singen und dann wieder auseinandergehen und dann wiederkommen. Ich glaube, das ist etwas, ja, das eben Kraft bringt. Und das, was ich am Schluss auch noch so als Idee mitgeben möchte, weil diese lange Nacht der spirituellen Lieder hat es ja in Klagenfurt, zumindest in Grundendorf, schon gegeben. Und es wäre ja vielleicht auch wieder ein Ansporn, dass man das wieder initiiert und das auch wieder hier möglich macht.
0: Genau, und das ist auch, vielen Dank für den Hinweis. Ich habe vor einigen Wochen diesen Impuls bekommen, als ich in einer bestimmten Kirche war, die ich jetzt noch nicht nennen möchte, und habe das angeregt und werde wahrscheinlich in diesem Herbst noch sowas anleiten. Also mit Kolleginnen zusammen.
1: Super, da freuen wir uns sehr.
0: Ja, genau, ist gar nicht so weit weg von hier. Also in Klagenfurt auf jeden Fall. Ja, weil ich auch gedacht habe, das ist so ein schöner Einstieg, wo man einfach nur mal zuhören kann und mitsingen kann oder auch nur zuhören kann, ohne mitzusingen und wo man diese Lieder kennenlernt. Und das werde ich jetzt auf jeden Fall, also habe schon mit zwei Kolleginnen geredet, die haben gesagt, ja, sie möchten es machen und jetzt muss es nur verwirklicht werden.
1: Super. Ja, und für alle weiteren Infos und Dinge kann man eben auf die Website gehen. singende-krankenhäuser.at oder de, das werden wir auch noch bei unserem Beitrag auf Radio Agora eben verlinken, bei Von Frau zu Frau, dass es jeder findet. Und ja, dann möchte ich mich ganz herzlich bei dir bedanken. Schön, dass du wieder deine neuen Ideen mit uns teilst und so wieder ja, anderen Menschen zugänglich machst.
0: Vielen Dank Sabrina für die Einladung. Für das tolle Gespräch, ja, könnte ich mir zur Gewohnheit machen, immer wieder mit dir zu sprechen. Es ist so inspirierend, also vielen, vielen Dank.
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Das war der erste Teil von Music for the Masses heute am 27. Juli. Es folgt nun der Soundtrack zum Film City Slickers 2 – The Legend of Curly's Gold aus dem Jahr 1994, komponiert von Mark Shaiman. Die nächste Sendung Music for the Masses ist am 24. August und damit verabschieden sich DJ Lobo und ich, Katharina Perschak, und wünschen euch noch einen schönen Sommer.

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Benvenuti, dobrodošli, bienvenue, ehlen vesehlen, vietani, jumbo, tere, junapotkivano, our welcome, willkommen zu einer weiteren Ausgabe von Absolute Rock, the Classic Rock Hour. 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Und wir machen heute noch einmal, wie schon vor einigen Wochen angekündigt, einen weiteren Blick in das Jahr 1966. Das war ja mein Geburtsjahr und da hat es mich natürlich interessiert, welche Songs in diesem Jahr erschienen sind. Und das waren auch Zeiten, in denen so manche Band, so mancher Musiker zwei Alben pro Jahr veröffentlicht hat und Gleiches trifft auch für Simon & Garfunkel zu. Ihr zweites Album des Jahres 1966, das hieß Parsley, Sage, Rosemary and Thyme und wie auf allen Alben von Simon & Garfunkel ist der ein oder andere große Hit oben, wie zum Beispiel auf diesem Scarborough Fair und Homeward Bound und letzteres, das hören wir jetzt gleich.

1966 hatte er auch einen großen Hit von Ike und Tina Turner zu verbuchen. River Deep, Mountain High hieß ein Album, das allerdings in der Form nur in England herauskam und in Europa und in den USA erst 1969. Und der Titeltrack, der wurde aber ein großer Hit. So schreibt die Zeitung Rolling Stones, dass dieser Song sicher zu den größten Rock'n'Roll-Hits gehört und als Nummer 33 unter den 500 besten Songs verbucht wird. River Deep, Mountain High, Ike und Tina Turner.

Lovin' Spoonful, das war eine amerikanisch-kanadische Folk-Rock-Band und die hatte 1966 einen ganz, ganz großen Hit, den sie auf ihrem Album Humps of the Lovin' Spoonful herausbrachten, aber natürlich auch als Single Summer in the City.

Summer in the City, Lovin' Spoonful. Und jetzt kommen wir zur ersten Supergroup der Rockgeschichte, zu Cream. Die hat 1966 ihr erstes Album veröffentlicht, Fresh Cream. Es taten sich zusammen Eric Clapton, der von John Mayall and the Bluesbreakers kam, an der Gitarre natürlich, der Bassist und Sänger Jack Bruce sowie der Schlagzeuger Ginger Baker. Die beiden kamen von der Graham Bond Organization und das erste Album wurde gleich ein großer Erfolg und ist in der Liste der 500 besten Alben aller Zeiten vom Rolling Stone am Platz 102 zu finden. Wir hören davon jetzt I'm So Glad.

die Herren Roger Daltrey, Pete Townshend, John Entwistle und Keith Moon, die brachten ihr zweites Album 1966 heraus. A Quick One hieß dieses und ja, es ist die Rede von The Who. Und von diesem zweiten Album der englischen Band hören wir jetzt Boris the Spider.

Manfred Mann veröffentlichte 1966 noch ohne Earth Band eine EP, auf der übrigens am Bass auch Jack Bruce zu hören ist. Und wir hören eine Nummer, die von Maud Schumann geschrieben wurde, Machines.

Jetzt kommen wir noch einmal zu den Yardbirds, von denen habe ich hier in der ersten Sendung über Musik aus dem Jahr 1966 von ihrem Album Roger the Engineer oder in England nur als The Yardbirds bekannt. In Europa hieß es Over and Sideways Down. Das ist ja das einzige Album der Yardbirds mit Jeff Beck auf allen Stücken. Und wir hören von diesem Album jetzt die Nummer The Nassau Blue.

Die amerikanische Bluesrockband The Blues Project veröffentlichte 1966 ihr zweites Album, das hieß Projections. Und da war auch noch einer dabei, Al Cooper, der verließ dann die Band bald im Jahr darauf und gründete die Band Blood, Sweat and Tears, die um einiges bekannter ist als The Blues Project. Wir hören jetzt von diesem Album die Nummer Wake Me, Shake Me.

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2: Und heute gibt es noch einmal Musik aus dem Jahr 1966, meinem Geburtsjahr. Und wir waren gerade beim Blues Project, einer Band von der anderen Seite des großen Teichs, und kehren wieder nach England zurück zu einer der großen Stimmen des Rocks der 60er und 70er Jahre, zu Chris Farlow. Anfänglich bekannt als Sänger von Atomic Rooster, später solo unterwegs und dann auch bei Colosseum, hatte er 1966 mit The Thunderbirds, das war seine Band, damals als Chris Farlow and The Thunderbirds, eine Nummer 1 Hit, eine Jagger Richards Nummer, Out of Time, die machte ihn ganz groß.

1966, da wurde schon das fünfte Studioalbum von The Kings veröffentlicht, also die Band rund um die Davis-Brüder Ray und Dave. Und das Album, das hieß Face to Face, das war das erste Album, auf dem sämtliche Tracks von den Kings selber geschrieben wurde. Und es sah so einen Wechsel vom Hard-Driving-Style der Beat-Music in Richtung Barock-Pop und Music-Hall und Garage Pop Music. Und der große Hit auf diesem Album, das war Sunny Afternoon.

Sunny Afternoon, The Kings. Und jetzt kommen wir zu den Rolling Stones. Vorhin haben wir schon eine Keith Richards, Mick Jagger Nummer gehört, Out of Time. Die Rolling Stones, die waren aber 1966 auch sehr aktiv. Sie hatten ja bereits das Studioalbum Aftermath veröffentlicht und dann kam noch ein Live-Album heraus, Got Life If You Want It. Sämtliche Tracks, die wurden in der Royal Albert Hall aufgenommen und wir hören von diesem Album die Nummer The Last Time.

The Rolling Stones mit The Last Time vom Album Got Life If You Want It. Und Chris Farlow, da haben wir schon mitbekommen, dass er gern Jagger Richards Nummern coverte. Der hat auf seinem Album The Art of Chris Farlow eine zweite Nummer des Rolling Stones Duos gecovert, und zwar Painted Black. Und da ist an der Gitarre ein gefragter Session-Gitarrist der damaligen Zeit zu hören, Jimmy Page. Bald danach heuerte er bei The Yardbirds an und später formte er Led Zeppelin. Jetzt aber hören wir Chris Farlow mit Painted Black.

Und weil das Album Fresh Cream, also das Debütalbum von The Cream, so erfrischend war, hören wir von diesem auch noch einen Track, Rollin' and Tumblin'.

Sunshine Superman hieß das Album, das Donovan 1966 veröffentlicht hat. Der Schotte hatte auf diesem Album noch einen zweiten ganz, ganz tollen Song oben, den ich gerne spielen möchte. Season of the Witch.

Donovan Season of the Witch. Und abschließend möchte ich diesen Rückblick auf das Jahr 1966, More Music from 1966, mit einer Nummer von The Drugs von ihrem Album From Nowhere. Da war nicht nur Wild Thing oben, sondern auch Louis. Und damit sagt Wolfgang Platzer bis zur nächsten Woche. Let it rock and rock on.

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